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2: Ich bin Florian Klaus. Sollte die AfD nach der Wahl in Sachsen-Anhalt regieren, würde das Bundesland laut Kanzler Merz schweren Schaden nehmen. Er könne sich nicht vorstellen, dass ausländische Investoren zu einem AfD-Ministerpräsidenten kommen, um sich anzusiedeln, sagte er in der ARD. Die AfD liegt mit Umfragewerten um 40% klar vorne. Unter den durch Schüsse bei einem Schweizer Techno-Festival Verletzten ist auch eine Deutsche. Das hat die Aargauer Kantonspolizei mitgeteilt. Die anderen 4 Verletzten seien demnach Schweizer. Eine 22-Jährige war durch die Schüsse getötet worden. Ein oder mehrere Täter hatten gestern am frühen Morgen mit mindestens 2 Waffen geschossen. Nach dem oder den Tätern wird laut Polizei noch gefahndet. Einem Bericht der Washington Post zufolge haben hochrangige US-Militärs gewarnt, dass eine Verlängerung groß angelegter Angriffe auf den Iran nicht tragbar sei. Ein Pentagon-Sprecher hat den Text inzwischen als ein Bericht voller Ungenauigkeiten zurückgewiesen. Gleichzeitig hat er geschrieben, dass die Veröffentlichung streng geheimer Lageberichte ein Verbrechen sei. Die USA haben zum ersten Mal seit Ende Juli wieder Angriffe im Iran geflogen. Ziel waren 2 Raketenwerfer. Zum Abschluss des ersten Spieltags der neuen Fußball-Bundesliga-Saison hat Augsburg Schalke mit 3:0 geschlagen. Zu meckern gab's für FCA-Trainer Manuel Baum also nicht viel. Bei der Zone hat er gesagt:
3: Egal, ob das jetzt mal tiefstehen, hochanlaufen, Ballbesitz, nach vorne, also wir waren in allen Phasen wirklich ordentlich unterwegs. Ich hätte es nur gerne ein bisschen früher entschieden, das ganze Ding.
2: Im anderen Sonntagsspiel hatte Freiburg Bremen mit 4:1 besiegt.
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2: Von Westen her überquert uns ein Regengebiet mit Gewittern und böigem Wind. Die Tiefstwerte liegen bei 18 bis 13 Grad. Tagsüber klingen die letzten Schauer und Gewitter rasch ab. Sonst bekommen wir einen Mix aus Sonne und Wolken. Bis zum Nachmittag entstehen vor allem in Franken und in Alpennähe erneut einzelne Schauer und Gewitter. Die Temperaturen 20 bis 26 Grad.
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2: Auf der A8 Stuttgart Richtung München zwischen dem Rastplatz vor dem Eichelberg und Eichelberg bitte aufpassen, da liegen Gegenstände auf der Fahrbahn. Und auf der A9 in Richtung Nürnberg bitte auch vorsichtig fahren zwischen München-Furtmanning Nord und Garching Süd, da ist ein Reifen auf der Straße. Allen unterwegs eine gute Fahrt.
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2: Ich bin Florian Klaus. Nur noch wenige Tage, dann wird in Sachsen-Anhalt gewählt. Die AfD liegt in Umfragen dabei klar vorne. Kanzler Merz hat in der ARD vor einer Alleinregierung der Partei gewarnt.
3: Das ist aber eine Entscheidung, die die Wählerinnen und Wähler in Sachsen-Anhalt zu treffen haben. Das Land wird erheblichen Schaden nehmen, wenn es so kommt, wie wir das jetzt befürchten müssen. Deswegen werden wir in den letzten Tagen alles tun, um genau das zu verhindern.
2: Die AfD wird in Sachsen-Anhalt als gesichert rechtsextrem eingestuft. Das US-Militär hat erstmals seit Ende Juli wieder Angriffe im Iran geflogen. Ziel seien zwei iranische Raketenwerfer gewesen, hieß es. Der Iran-Krieg läuft inzwischen seit einem halben Jahr. Schon einige Male hatte US-Präsident Trump angekündigt, dass er kurz vor dem Ende stehe. Echte Fortschritte waren zuletzt aber nicht wahrzunehmen. Der Krieg hat unter anderem die Energiepreise nach oben getrieben. Island bleibt auch nach der Entscheidung gegen neue Gespräche über einen EU-Beitritt eng mit der Europäischen Union verbunden. Das hat Regierungschefin Frostadottirin nach dem Referendum betont. Tatsächlich ist Island als Teil des europäischen Wirtschaftsraums schon eng an die EU gekoppelt. Ein wichtiger Faktor für EU-Gegner im Land war aber die Souveränität bei der Fischerei, dem größten Wirtschaftszweig der Insel. Schalke ist zurück in der Fußball-Bundesliga. Der Saisonauftakt in Augsburg ist für die Gelsenkirchener aber ziemlich schief gegangen. Mit 3:0 hat der FCA zum Abschluss des ersten Spieltags gewonnen. Vorher hatte es schon einen 4:1-Sieg Freiburgs gegen Bremen gegeben. Und noch eine Meldung zum Hockey. Da sind die deutschen Männer mit einem 1:0 gegen Spanien Weltmeister geworden.
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2: Regen und Gewitter ziehen nach Osten ab, sonst gibt's erstmal viel Sonne. Am Nachmittag bilden sich aber besonders in Franken und in Alpennähe wieder einzelne Schauer und Gewitter. Die Temperaturen steigen auf 20 bis 26 Grad. Am Abend werden die Wolken abseits letzter Schauer weniger. Von morgen bis Freitag scheint oft die Sonne, Schauer sind die Ausnahme. Die Temperaturen bleiben erst ähnlich, bevor es in der zweiten Wochenhälfte wärmer wird.
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2: Auf der A7 Würzburg Richtung Ulm zwischen Niederstotzingen und Langenau bitte aufpassen, da hat es einen Unfall gegeben. Allen unterwegs eine gute Fahrt.
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2: Ich bin Florian Klaus. Guten Morgen. Unter den durch Schüsse bei einem Schweizer Techno-Festival Verletzten ist auch eine Deutsche. Das hat die Aargauer Kantonspolizei mitgeteilt. Die anderen 4 Verletzten seien demnach Schweizer. Eine 22-Jährige war durch die Schüsse getötet worden.

0: Ein oder mehrere Täter hatten gestern am frühen Morgen mit mindestens 2 Waffen geschossen. Nach dem oder den Tätern wird laut Polizei noch gefahndet. Sollte die AfD nach der Wahl in Sachsen-Anhalt regieren, würde das Bundesland laut Kanzler Merz schweren Schaden nehmen. Er könne sich nicht vorstellen, dass ausländische Investoren zu einem AfD-Ministerpräsidenten kommen, um sich anzusiedeln, sagte er in der ARD. Die AfD liegt mit Umfragewerten um 40% klar vorne. Gegen die Rentenpläne der Bundesregierung hat es auch Widerstand in den eigenen Parteien gegeben. So haben sich 3 CDU-Ministerpräsidenten aus Ostdeutschland gegen das Ende der abschlagsfreien Rente nach 45 Beitragsjahren gestellt. Kanzleramtschefin Waken hat den Streit mit Kanzler Merz aber im ZDF relativiert.
1: Natürlich wird es auch, so ist es auch vorgeschlagen, dort Möglichkeiten geben, auf besondere Lebensleistungen, auf besondere persönliche Situationen und Schicksale Rücksicht zu nehmen. Es ist zum Beispiel eine Schutzrente auch vorgesehen.
0: Was die Länderchefs forderten, sei damit schon im Vorschlag drin, so Waken. Der erste Spieltag in der neuen Saison der Fußball-Bundesliga ist beendet. Zum Abschluss hat Augsburg den Ligarückkehrer Schalke mit 3:0 besiegt. Schon davor hatte Freiburg Bremen mit 4:1 geschlagen. Und im Hockey haben die deutschen Männer sich zum 4. Mal den Weltmeistertitel gesichert. Im Finale gab es einen 1:0-Sieg gegen Spanien.
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0: Regen und Gewitter ziehen nach Osten ab, sonst gibt's erstmal viel Sonne. Am Nachmittag bilden sich aber besonders in Franken und in Alpennähe wieder einzelne Schauer und Gewitter. Die Temperaturen steigen auf 20 bis 26 Grad. Am Abend werden die Wolken abseits letzter Schauer weniger. Von morgen bis Freitag scheint oft die Sonne, Schauer sind die Ausnahme. Die Temperaturen bleiben erst ähnlich, bevor es in der zweiten Wochenhälfte wärmer wird.
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0: Auf der A7 Füssenreute Richtung Ulm zwischen Bergheim und Dettingen an der Iller hat es einen Unfall gegeben. Hier bitte vorsichtig fahren. Und noch einen Unfall gab es auf der A93 Regensburg-Weiden zwischen Schwandorf Nord und Schwarzenfeld. Bitte in beiden Richtungen vorsichtig fahren. Allen unterwegs eine gute Fahrt.
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2: Ich bin Florian Klaus. Guten Morgen. Unter den durch Schüsse bei einem Schweizer Techno-Festival Verletzten ist auch eine Deutsche. Das hat die Aargauer Kantonspolizei mitgeteilt. Die anderen vier Verletzten seien demnach Schweizer. Eine 22-Jährige war durch die Schüsse getötet worden. Ein oder mehrere Täter hatten gestern am frühen Morgen mit mindestens zwei Waffen geschossen. Nach dem oder den Tätern wird laut Polizei noch gefahndet. Sollte die AfD nach der Wahl in Sachsen-Anhalt regieren, würde das Bundesland laut Kanzler Merz schweren Schaden nehmen. Er könne sich nicht vorstellen, dass ausländische Investoren zu einem AfD-Ministerpräsidenten kommen, um sich anzusiedeln, sagte er in der ARD. Die AfD liegt mit Umfragewerten um 40% klar vorne. Gegen die Rentenpläne der Bundesregierung hat es auch Widerstand in den eigenen Parteien gegeben. So haben sich drei CDU-Ministerpräsidenten aus Ostdeutschland gegen das Ende der abschlagsfreien Rente nach 45 Beitragsjahren gestellt. Kanzleramtschefin Wagen hat den Streit mit Kanzler Merz aber im ZDF relativiert.
3: Natürlich wird es auch, so ist es auch vorgeschlagen, dort Möglichkeiten geben, auf besondere Lebensleistungen, auf besondere persönliche Situationen und Schicksale Rücksicht zu nehmen. Es ist zum Beispiel eine Schutzrente auch vorgesehen.
2: Was die Länderchefs forderten, sei damit schon im Vorschlag drin, so Wagen. Der erste Spieltag in der neuen Saison der Fußball-Bundesliga ist beendet. Zum Abschluss hat Augsburg den Ligarückkehrer Schalke mit 3:0 besiegt. Schon davor hatte Freiburg Bremen mit 4:1 geschlagen. Und im Hockey haben die deutschen Männer sich zum vierten Mal den Weltmeistertitel gesichert. Im Finale gab es einen 1:0-Sieg gegen Spanien.
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2: Regen und Gewitter ziehen nach Osten ab, sonst gibt's erstmal viel Sonne. Am Nachmittag bilden sich aber besonders in Franken und in Alpennähe wieder einzelne Schauer und Gewitter. Die Temperaturen steigen auf 20 bis 26 Grad. Am Abend werden die Wolken abseits letzter Schauer weniger. Von morgen bis Freitag scheint oft die Sonne, Schauer sind die Ausnahme. Die Temperaturen bleiben erst ähnlich, bevor es in der zweiten Wochenhälfte wärmer wird.
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2: Auf der A7 Füssenreute Richtung Ulm. Zwischen Bergheim und Dettingen an der Iller hat es einen Unfall gegeben. Hier bitte vorsichtig fahren. Und noch einen Unfall gab es auf der A93 Regensburg-Weiden. Zwischen Schwandorf Nord und Schwarzenfeld bitte in beiden Richtungen vorsichtig fahren. Allen unterwegs eine gute Fahrt.
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4: Ich bin Florian Klaus. Guten Morgen. Unter den durch Schüsse bei einem Schweizer Techno-Festival Verletzten ist auch eine Deutsche. Das hat die Aargauer Kantonspolizei mitgeteilt. Die anderen vier Verletzten seien demnach Schweizer. Eine 22-Jährige war durch die Schüsse getötet worden. Ein oder mehrere Täter hatten gestern am frühen Morgen mit mindestens zwei Waffen geschossen. Nach dem oder den Tätern wird laut Polizei noch gefahndet. Sollte die AfD nach der Wahl in Sachsen-Anhalt regieren, würde das Bundesland laut Kanzler Merz schweren Schaden nehmen. Er könne sich nicht vorstellen, dass ausländische Investoren zu einem AfD-Ministerpräsidenten kommen, um sich anzusiedeln, sagte er in der ARD. Die AfD liegt mit Umfragewerten um 40% klar vorne. Gegen die Rentenpläne der Bundesregierung hat es auch Widerstand in

0: den eigenen Parteien gegeben. So haben sich drei CDU-Ministerpräsidenten aus Ostdeutschland gegen das Ende der abschlagsfreien Rente nach 45 Beitragsjahren gestellt. Kanzleramtschefin Waken hat den Streit mit Kanzler Merz aber im ZDF relativiert.
1: Natürlich wird es auch, so ist es auch vorgeschlagen, dort Möglichkeiten geben auf besondere Lebensleistungen, auf besondere persönliche Situationen und Schicksale Rücksicht zu nehmen. Es ist zum Beispiel eine Schutzrente auch vorgesehen.
0: Was die Länderchefs forderten, sei damit schon im Vorschlag drin, so Waken. Der erste Spieltag in der neuen Saison der Fußball-Bundesliga ist beendet. Zum Abschluss hat Augsburg den Ligarückkehrer Schalke mit 3:0 besiegt. Schon davor hatte Freiburg Bremen mit 4:1 geschlagen. Und im Hockey haben die deutschen Männer sich zum vierten Mal den Weltmeistertitel gesichert. Im Finale gab es einen 1:0-Sieg gegen Spanien.
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4: Der Montagmorgen, ja, der begrüßt uns noch mit ein bisschen Regen hier und da, aber keine Sorge, das ist auch ganz schnell weitergezogen. Genau wissen, wie es wird mit dem Charivari Münchenwetter. Heute insgesamt, wenn der Regen durch ist und das ist gleich schon soweit, ein wirklich sehr angenehmer Tag. Um die 25 Grad, Sonne mit Wolken, ja, ein bisschen Wind ist hier und da mal mit dabei. Also das Dreiwettertaff, das muss heute eine Überstunde schieben, aber sonst wirklich angenehm. Und genau so geht es auch den Rest der Woche weiter. Erstmal kein Regen in Sicht, immer um die 25 Grad, Sonne mit Wolken im Mix, wunderbar.
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4: Und da haben wir schon eine sehr wichtige Meldung. Passt bitte auf der A94 Passau in Richtung München. Wenn ihr da bei der Einfahrt Paschstetten vorbeikommt, da liegt nämlich ein Metallteil bzw. ein Straßenschild auf der Fahrbahn. Also hier bitte ein bisschen vorsichtig fahren, sonst ist Stand jetzt noch alles ruhig.
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4: Und einen Blitzer haben wir natürlich auch schon. Der steht in Unterhaching auf der Rathausstraße. Und wenn ihr noch mehr gesehen habt, dann dürft ihr sehr gerne durchklingeln. Die Nummer, das ist wie immer die 089 für München. 57 95 5. Merci euch, eine gute Fahrt.
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6: Hello, hello zusammen. Rein geht's in eine neue Woche. Heute noch August. Ab morgen starten wir ja dann in den September. Und was die Tage jetzt hier bei uns in München Stadt und Land so geht, gleich.
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0: Neue Woche, neues Glück. Let's go, let's go, let's go. 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Und zack, sind wir drin in Sommerferienwoche Numero Cinque, Nummer 5. Wir genießen nach wie vor die doch ja, etwas leerere Stadt, was aber nicht bedeutet, dass nichts los ist. Nee, nee, nee. Zum Beispiel im Olympiapark, da geht's auch heute und morgen nochmal weiter mit den Superblumen-Konzerten. Unter anderem auch Summer, der mit am Start ist.
1: Außerdem ist morgen ja der 1. September, heißt meteorologischer Herbstanfang.
0: Was für ein Anfang?
1: Und das meteorologisch.
0: Stark.
1: Bedeutet aber natürlich auch, dass der Wiesenaufbau jetzt in den Endspurt geht. In dieser Woche kommen dazu die Geisterbahnen, Autoscooter, Breakdancer und auch dann die ersten Achterbahnen.
0: Morgen starten außerdem tausende Azubis ins Berufsleben. Ausbildungsstart.
1: Oh,

0: Stimmt, ja dann würde ich sagen, genießt mal heute noch euren freien Tag und morgen, hey, toi toi toi, ganz nette Kolleginnen und Kollegen und ganz viel Spaß euch allen.
1: Achso, und am Mittwoch übrigens geht's für den FC Bayern dann jetzt auch im DFB-Pokal los. Gegner der ersten Runde ist Osnabrück. Also ich sag ja, es wird eine coole Woche, die da auf uns wartet.
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Der Montagmorgen auf 95.5 Charivari und wir lieben es, wenn ihr uns schreibt. Wisst ihr eigentlich pro Tag, wie viele Nachrichten jeder von uns in WhatsApp so raushaut? Es sind 35 Messages pro Tag. Das finde ich ehrlich gesagt gar nicht so wenig. Und es ist ja auch so, dass ich jetzt früher oder später auch in den Mutterschutz verschwinde. Und deshalb haben wir uns gedacht, hey, lasst uns doch mal all unsere Telefonnummern, auf denen ihr uns erreichen könnt, nochmal so ein bisschen sortieren. So, und jetzt wird wirklich wahnsinnig einfach für euch. Dieselbe Nummer, die ihr schon kennt, die ist ab jetzt auch unsere Nummer bei WhatsApp. Also speichert euch bitte die 089 für München 5795 ab und schickt uns ab sofort bitte gerne da Sprachnachrichten oder Textmessages. Wir freuen uns. Vielen, vielen Dank.

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1: Es ist kurz vor halb.
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2: Ich bin Lynn Martin. Guten Morgen. Passagiere der vor Zypern gekenterten Fähre machen der Besatzung schwere Vorwürfe. So soll der Kapitän von Bord geflüchtet sein. Außerdem hätten einige der rund 260 Passagiere von verschlossenen Türen und Fluchtwegen berichtet, heißt es. Mindestens 8 Menschen sind bei dem Unglück gestorben. 18 weitere werden noch vermisst. Der Kapitän und 7 Crewmitglieder sind festgenommen worden. Am Sonntag wird in Sachsen-Anhalt gewählt und in Umfragen liegt die AfD deutlich vor den anderen Parteien. Kanzler Merz hat in der ARD davor gewarnt, dass das Bundesland durch eine AfD-Regierung schweren Schaden nehmen würde. So könne er sich nicht vorstellen, dass sich dann noch ausländische Unternehmen dort ansiedeln würden. Die AfD wird in Sachsen-Anhalt als gesichert rechtsextrem eingestuft. Das US-Militär hat laut Medienberichten erstmals seit Ende Juli wieder Angriffe im Iran geflogen. Ziel seien 2 iranische Raketenwerfer gewesen, berichten US-Medien. Tina Eck berichtet aus Washington.
3: Seit Wochen herrschte Ruhe zwischen den Kriegsparteien USA und Iran, allerdings gab es auch keinerlei Verhandlungsfortschritte. Jetzt startete das US-Militär wieder Angriffe, vor allem um zu verhindern, dass der Iran weitere Seeminen in der Straße von Hormuz verteilt.
2: Das erste Wochenende der neuen Saison in der Fußball-Bundesliga liegt hinter uns. Zum Abschluss hat der FC Augsburg 3 Punkte gegen Ligarückkehrer Schalke geholt, 3:0 der Endstand. Schalke-Trainer Miron Muslic sagte danach bei The Zone:
4: Augsburg hat verdient gewonnen, auch am Ende in der Höhe. Wir hatten unsere Momente erste Halbzeit und die müssen wir nutzen.
2: Im anderen Sonntagsspiel hatte Freiburg mit 4:1 gegen Bremen gewonnen.
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6: Ich glaube, das ist so ein Wetter, da kann sich eigentlich

0: wirklich gar niemand drüber beschweren. Ja, genau wissen, wie es wird mit dem Charivari Münchenwetter. Es wird nicht zu heiß, um die 25 Grad. Auch jetzt gerade schon mild. Wir sind schon bei um die 20. Sonst Sonne mit Wolken. Alles tipptopp. 10 Stunden Sonne sogar. Und genau so, also wir drücken auch die nächsten Tage einfach nur Copy-Paste immer wieder einsetzen und gehen so ganz entspannt erstmal in die neue Woche rein.
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0: So, und da haben wir eine wichtige Meldung, nämlich aus Obermenzing. Von der Menzinger Straße Höhe Amalienburgstraße, da ist die Ampelanlage ausgefallen. Die Techniker sind aber schon unterwegs, also hoffen wir mal, das Ganze läuft dann auch bald wieder.
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0: Neueste Blitzer haben wir zwei Stücke aktuell. Einmal schauen wir nach Fürstenfeldbruck, da auf den Albert-Schweitzer-Ring, da wird geblitzt. Und auch in Unterhaching steht einer auf der Rathausstraße. Und wenn ihr noch mehr habt, ja, dann dürft ihr jederzeit anrufen oder auch eine WhatsApp schreiben. Das Ganze jetzt ja unter derselben Nummer möglich. Beides unter der 089 für München 57 95 5. Vielen Dank euch, gute und sichere Fahrt.
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3: Rein geht's in die tatsächlich 5. Sommerferienwoche und unsere Verkehrsmaus Lukas Dombo hat wahnsinnig gute Nachrichten tatsächlich von der Landshuter Allee.
0: Ja, sorry, aber können wir mal bitte drüber sprechen, dass eine Baustelle in München früher fertig geworden ist als eigentlich geplant? Ja, Landshuter Allee, alle Spuren, alle 4 sind wieder offen. Geil. Ja, seit heute Nacht sind die Spursperrungen aufgehoben. Das bedeutet, wir können da wieder ganz entspannt in beide Richtungen fahren. 2 Monate früher als erwartet.
3: Sage mal.
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1: So, also das stand auf jeden Fall nicht auf meiner Bingo-Karte für 2026. 95.5 Charivari hier. Einen wunderschönen guten Morgen. Und viele inzwischen ja auch schon aus dem Urlaub wieder heimgekommen. Und vielleicht ist euch da was aufgefallen. Also als ihr im Flugzeug saßt und eben hier in München wieder gelandet seid.
2: Gemeinsam mit dem bayerischen Geo-Branding-Pionier GeoXip AG haben wir nämlich zwei riesige Naturkunstwerke geschaffen. Unser Charivari-Logo auf insgesamt rund 11 Hektar Fläche. Ja, das sind umgerechnet für uns 15 Fußballfelder ungefähr.
1: Crazy.
2: Und nein, das ist natürlich keine Plan oder irgendwas. Das Logo wurde tatsächlich komplett gepflanzt aus mehreren Millionen Sonnenblumen, aus Wildblumen, Malven, Buchweizen und Klee. Also es sieht wirklich gigantisch aus.
1: Und das ist ja nicht nur unser schönes Logo, nein, auf der Fläche, da wächst wirklich pures Leben. Also das Feld ist jetzt so ein richtiger Rückzugsort geworden für Bienen, für Schmetterlinge, für Insekten.
2: Das ist total toll, also wirklich großartige Aktion. Danke da auch nochmal an die GeoXip AG,

0: Wir starten in eine neue Woche und das wiederum bedeutet, es gibt auch neue Songs hier.
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0: Siddele, ihr kennt das Spiel. Na, wir präsentieren euch an dieser Stelle immer drei außergewöhnliche Songs und ihr wiederum entscheidet, welcher es dann in die Show schaffen soll. Und da reden wir natürlich von der vollen Länge. Leg mal los mit Song Nummer 1. Ich weiß jetzt nicht, ob ich diese zwei Namen wirklich nennen muss. Ich glaube, kennen tut die niemand so wirklich. Außer ihr seid krass im Trash-TV-Game mit dabei. Laurenz und Nelly. Oder Nel Noir, wie sie sich jetzt nennt. Sagen wir mal so, man kennt sie aus Dating-Shows und jetzt versuchen sie es, warum auch immer, auch mit Musik.
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0: Ich weiß ja nicht. Vielleicht sollten sie einfach beim RTL bleiben. Song Nummer 2, auch richtig, richtig wild, kommt von den Schlümpfen.
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0: Und offensichtlich habt ihr immer noch wahnsinnig Bock auf Urlaub. Euer Wochensieger aus der letzten Woche ist dieser italienische Radiohit.

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2: Der Regen der frühen Morgenstunden, der ist jetzt schön in Richtung Osten weitergezogen. Wunderbar, so wollen wir das doch genau wissen, wie es wird mit dem Charivari München-Wetter. Und die Wolken, die ziehen jetzt auch immer weiter. Später, das wird richtig schön sonnig. Das wird generell ein total angenehmer Tag bei bis zu 25 Grad. Wunderbar, auch mal rausgehen oder wenn ihr noch Ferien habt. Da kann sich auch gar keiner beschweren, weil es ist nicht zu heiß, aber auch nicht zu kalt. Und genauso angenehm, genauso sonnig gehen wir auch durch den Rest der Woche durch. Wunderbar.
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2: So, dann schauen wir mal schnell auf die Straßen. Wichtige Meldung, A96, Lindau in Richtung München zwischen Inning am Ammersee und Wörthsee. Da ist ein Auto liegen geblieben, steht aktuell auf dem Standstreifen, also hier bitte vorsichtig fahren. Und danach wie vor in Obermenzing auf der Menzinger Straße höher Marienburgstraße noch die Ampelanlage außer Betrieb. Die Techniker sind unterwegs, aber solange die nicht läuft, halten wir uns natürlich an die Schilder.
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2: Und die neuesten Blitzer. Immer noch die zwei. Fürstenfeldbruck, Albert-Schweizer-Ring. Da steht einer. Und auch in Unterhaching auf der Rathausstraße. Aber vielleicht habt ihr ja mehr. Und wenn ihr den melden wollt, sowohl über WhatsApp als auch per Telefon, das geht jetzt beides über dieselbe Nummer. Beides über die 089 für München. 57 95 5 95 5. Danke euch. Eine gute und sichere Fahrt.
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0: Ich bin Helen Martin. Guten Morgen. Ganz Deutschland schaut am Sonntag nach Sachsen-Anhalt. Da wird der neue Landtag gewählt und die AfD liegt in Umfragen deutlich vorne. Bundeskanzler Merz ist alarmiert. In der ARD hat er gesagt:
1: Ich kann mir nicht vorstellen, dass noch internationale Investoren mit einem AfD-Ministerpräsidenten zu einem Spatenstich kommen, um neue Werke zu gründen und neue Unternehmen in Sachsen-Anhalt anzusiedeln.
0: Die Regierungsfähigkeit eines Bundeslandes stehe auf dem Spiel, so Merz weiter. Der Frage, wie eine Regierung ohne die AfD gebildet werden könnte, ist der Kanzler ausgewichen. Der Sommer dieses Jahr war einer der wärmsten seit Beginn der Aufzeichnungen. Das sagt der Deutsche Wetterdienst. Vor allem die Extreme seien auffällig und außergewöhnlich gewesen, heißt es. Die Hitzewelle Ende Juni hat laut dem DWD Dimensionen erreicht, wie sie in Deutschland bisher noch nicht beobachtet wurden. Dabei betonen die Experten, ohne Klimawandel wäre diese Hitzewelle statistisch unmöglich gewesen. Hunderttausende Menschen sind in den letzten Tagen auf die Gamescom in Köln geströmt, die weltweit größte Computer- und Videospielmesse. Und diesmal waren es laut den Veranstaltern deutlich mehr Besucherinnen und Besucher als in den vergangenen Jahren. Rund 368.000 Gaming-Fans kamen. Der Rekord von 2019 wurde damit aber nicht geknackt, da waren gut 373.000 Menschen zur Gamescom gekommen. Dieses Jahr gab es auch eine besondere Premiere. Bundespräsident Steinmeier hat die Gamescom besucht. Vor ihm hatte das noch kein deutsches Staatsoberhaupt gemacht. Und dann schauen wir noch zur Fußball-Bundesliga. Da ist der erste Spieltag in der neuen Saison zu Ende gegangen. Mit einem bitteren Comeback für Aufsteiger Schalke. Die Königsblauen haben bei Augsburg 0:3 verloren. Außerdem hat Freiburg 4:1 gegen Bremen gewonnen.
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4: Good morning in the morning. Wie möchte gern Schlagerstar Michael Wendler gerne mal sagt. Rein geht's in eine neue Woche. Und ich wollte nur ganz kurz dalassen, dass spätestens heute wieder Gehalt aufs Konto kommt. Bitteschön, gern geschehen.
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0: München, jetzt müssen wir wieder zusammenhelfen, weil alleine kriege ich das nicht hin. 95.5 Charivari am Montagmorgen. Ihr wisst, ihr dürft euch jederzeit melden, wenn irgendwo der Schuh drückt. Und heute braucht die liebe Jasna ganz, ganz dringend unsere Unterstützung. Schieß los!
1: Also ich bin auf der Suche nach einem Mann, den ich im Bus kennengelernt habe, auf der Rückfahrt von Zagreb nach Hamburg. Das war mein Reiseziel. Aha. Und der Mann, den ich suche, ist in München ausgestiegen.
0: Wann war das?
1: Achso, das war am 16.8. Das war der Nachtbus.
0: Und saßt ihr nebeneinander? Also seid ihr ins Gespräch gekommen oder hast du ihn einfach nur gesehen und irgendwie gut gefunden?
1: Also wir saßen nicht direkt nebeneinander. Es war in der gleichen Busreihe. Er saß auf Platz 5b und ich auf 5c.
0: Okay.
1: Also wurden immer mal so Blicke ausgetauscht. Also man hat schon gemerkt, da ist irgendwie ein Interesse da.
0: Mhm.
1: Aber ja, ich glaube, wir waren da beide ein bisschen schüchtern.
0: Oh. Okay, aber Jasna, dann erzähl doch gleich mal, wie sieht er denn aus, dein Traummann, den du da im Bus kennengelernt hast?
1: Ja, ich würde ihn ungefähr auf 1,80 Meter schätzen.
0: Okay.
1: Mittelbraun, dunkelbraune Haare. Gepflegten 3-Tage-Bart hatte er, war in hellgrau gekleidet, hat ein kurzärmeliges T-Shirt an, auch eine Jogginghose, also eher leger. Schuhe hatte er, rote Turnschuhe an, also alles relativ locker für eine Busfahrt. Süßes Lächeln. Ja.
0: Wie alt war er denn ungefähr?
1: Ich würde ihn auf Mitte, Ende 30 schätzen.
0: Okay. Du berichtest ja sehr detailliert, also dieser Mann scheint dir wirklich nicht aus dem Kopf zu gehen, gell?
1: Ja, tatsächlich.
0: Eieiei. Na, okay. Liebe Jasna, jetzt haben ja dann doch ein paar mehr Leute dann zugehört. Ich hoffe sehr, dass wir deinen Traummann aus dem Bus

0: aus diesem Fernreisebus finden und sollte sich jemand melden, am besten ja sogar er persönlich, gebe ich dir natürlich sofort Bescheid. Ich meine, wir sind ja jetzt connected. Ich habe ja deine Handynummer.
1: Ja, perfekt. Das wär klasse. Da würde ich mich sehr super freuen.
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0: Hello, hello zusammen. Rein geht's in eine neue Woche.
1: Let's go, let's go, let's go.
2: Let's go.
0: Wenn wir ganz genau sind, ist es Sommerferienwoche Nummer 5. Wir genießen nach wie vor die ja doch noch etwas leerere Stadt. Was jetzt aber nicht bedeutet, dass nichts los ist. Keine Sorge, es ist einiges los. Zum Beispiel weiterhin im Olympiapark. Da geht's auch heute und morgen nochmal weiter mit den sogenannten Superbloom-Konzerten. Unter anderem ist Summer auch mit am Start.
3: Außerdem ist morgen ja der 1. September, heißt meteorologischer Herbstanfang.
0: Das und ist so ein schwieriges Wort. Meteorologisch. Ja, genau. Sag das bitte dreimal hintereinander.
3: Meteorologisch, meteorologisch, meteorologisch. So, überhaupt kein Problem.
0: Deshalb
3: weiter geht's.
0: Bist du Wetterexperte.
3: Nur deshalb. Außerdem, Wiesenaufbau geht in den Endspurt. Diese Woche kommen auch hier Geisterbahnen, Autoscooter. Ich habe auch schon, meine ich, die ersten Teile einer Achterbahn gesehen. Also
0: Oha.
3: Mal schauen.
0: Morgen starten außerdem tausende Azubis ins Berufsleben. Ausbildungsstart.
3: Oh ja.
0: Da drückt man natürlich die Daumen.
3: Toi, toi, toi. Und dann am Mittwoch geht's für den FC Bayern auch im DFB-Pokal los. Gegner der ersten Runde ist Osnabrück.
0: Ja, vielleicht geht ja nochmal ein 5:1 raus.
3: Besser wäre das.
0: Schauen wir mal. Und ab Donnerstag, liebe Ladies, hat München einen neuen Vintage, schau mal, auch schwer. Vintage Pop-Up-Store.
3: Sehr gut.
0: Ist in der Blumenstraße. Nur bis Samstag das Ganze. Und da könnt ihr richtig coole Designer-Handtaschen und auch Möbel zum Beispiel shoppen. Ich sag ja, das ist eine richtig coole Woche, die da auf uns wartet.

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2: Hier sind die Nachrichten mit Sebastian Impikhofen. Schon wieder ein Großeinsatz wegen einer täuschend echten Waffe. In einer Tiefgarage in der Denninger Straße in Bogenhausen hat ein 35-Jähriger mit einer Soft-Air-Waffe hantiert. Anwohner haben Alarm geschlagen. Bis zu 50 Einsatzkräfte haben den Mann am vergangenen Freitag gegen 22 Uhr dann festgenommen. Er hatte auch auf das Opfer eingetreten, weil er seine Zigaretten wollte. Ein Ermittlungsrichter erließ Haftbefehl. Achtung vor falschen E-Mails. Gerade kursieren täuschend echte Mails über ein angeblich offenes Bußgeld. Der Betreff: Wichtige Verwaltungsmitteilung Deutschland, der Absender ein Bundesportal. Doch das ist Fake. Hinweise dazu sind zeitlicher Druck, also Zahlen innerhalb von 24 Stunden, angebliche Vergünstigungen und Bezahlung über externen Link. Solche Mails am besten einfach löschen. Die einen fulminant, die anderen okay. Das Fußballwochenende hat den 60ern nur ein 1:1 gegen den TSV Landsberg gebracht. Damit verpassen sie ihren ersten Heimsieg. Ein Torspektakel hingegen hat es zum Bundesliga-Auftakt beim FC Bayern gegeben. Mit 5:1 haben sie gegen VfB Stuttgart daheim in der Allianz Arena gewonnen. Als nächstes musste FC Bayern am Mittwoch im DFB-Pokal gegen Osnabrück ran. Das waren die Nachrichten. Jetzt Wetter und Verkehr mit Lukas Dombo.
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4: Also wenn ich mir Wetter wünschen könnte, ungefähr so würde es aussehen. Genau wissen, wie es wird mit dem Charivari München-Wetter. Ja, heute früh hat es noch ein bisschen geregnet. Alles halb so wild, gar nicht schlimm, weil ab jetzt kommt immer mehr die Sonne raus. Heute den ganzen Tag über. Mix aus Sonne und Wolken. Ah, bisschen Wind, aufpassen auf die Frisuren. Ja, später dann aber angenehm, bis zu 25 Grad. Aber heißer wird es auch nicht. Nicht mit dieser Hochsommerhitze. Zwar auch ein bisschen anstrengend irgendwann. Gut, aber auch den Rest der Woche gehen wir genauso weiter. Dienstag, Mittwoch, Donnerstag. Was sehe ich hier? Sonne mit Wolken und immer um die 25 Grad.
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4: So, und wir starten mit dem längsten Stau. Der ist aktuell auf der A99 West in Richtung Lindau. Und nach einer kurzfristigen Tunnelsperrung, die aber schon wieder offen ist, aber klar, es staut sich noch ein bisschen zurück, nämlich zwischen dem Dreieck Allach und Lochhausen. Da verliert ihr aktuell ungefähr 25 Minuten.
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1: Und die neuesten Blitzer, die haben wir einmal Höhenkirchen, Sickertsbrunn, die Luitpoldstraße und in Berg am Lein die Hans-Jakob-Straße. Und solltet ihr noch mehr haben, Staus, Blitzer, alles drum und dran, dann meldet das. Ihr ruft entweder an oder ihr schreibt eine WhatsApp. Das geht jetzt beides über dieselbe Nummer, beides über die 089 für München 57 95 5. Merci euch.
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3: Und das ist schon jetzt das beste Hochzeitsfoto des Jahres.
1: Ja, dann sind wir mal gespannt. Was hast du für uns?
3: Kommt aus Norwegen. Aha. Und ist krass viral gegangen. Hat schon 20 Millionen Likes auf Insta abbekommen.
1: Krass, okay.
3: Ein Brautpaar beim Brautfotoshooting oder beim Hochzeitsfotoshooting. Aha. Nach der Zeremonie. Die stehen unfassbar schön in einer wirklich ganz, ganz tollen Landschaft. Direkt an einem See.
1: Ja.
3: Sie lächelt einfach wahnsinnig lieb in die Kamera. Aha. Und ihr Mann wiederum hat hinten seinen besten Freund ausgepackt, weil er unfassbar dringend offensichtlich pinkeln musste.
1: Nein.
3: Er hat wirklich in den See gemacht, während sie Bilder geschossen hat vorne.
1: Aber er steht mit dem Rücken zu uns, oder?
3: Ja, ja, man sieht nichts.
1: Okay, alles klar.
3: Wobei den Strahl. Den Strahl, der da ins Wasser reingeht, den sieht man schon.
1: So, das kannst du keinem erzählen.
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0: Mit Feel Good Music geht es rein in den Montag auf 95.5 Charivari. So, und jetzt machen wir eure Ferien ein kleines bisschen schöner. Ja, wobei, ein großes bisschen. Wir schicken euch nämlich mit eurer kompletten Familie in Sea Life München. Das ist wirklich der perfekte Ferientagesausflug. Und glaubt mal, das wird richtig spannend. Aktuell große Themenwochen. 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Also wirklich sehr, sehr cool. Und wenn ihr sagt, da habe ich Bock drauf, dann dürft ihr jetzt schnell durchrufen. 089 für München. 57 95 5. 95 5
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Der Montagmorgen auf 95.5 Charivari und wir lieben es, wenn ihr uns schreibt. Wisst ihr eigentlich pro Tag, wie viele Nachrichten jeder von uns in WhatsApp so raushaut? Es sind 35. 35 Messages pro Tag, das finde ich ehrlich gesagt gar nicht so wenig. Und es ist ja auch so, dass ich jetzt früher oder später auch in den Mutter

Datenschutz verschwinde. Und deshalb haben wir uns gedacht, hey, lasst uns doch mal all unsere Telefonnummern, auf denen ihr uns erreichen könnt, nochmal so ein bisschen sortieren. So, und jetzt wird wirklich wahnsinnig einfach für euch. Dieselbe Nummer, die ihr schon kennt, die ist ab jetzt auch unsere Nummer bei WhatsApp. Also speichert euch bitte die 089 für München 5795 595 ab und schickt uns ab sofort bitte gerne da Sprachnachrichten oder Telefonnummern.

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2: Ich bin Florian Klaus. Guten Morgen. Unter den durch Schüsse bei einem Schweizer Techno-Festival Verletzten ist auch eine Deutsche. Das hat die Aargauer Kantonspolizei mitgeteilt. Die anderen vier Verletzten seien demnach Schweizer. Eine 22-Jährige war durch die Schüsse getötet worden. Ein oder mehrere Täter hatten gestern am frühen Morgen mit mindestens zwei Waffen geschossen. Nach dem oder den Tätern wird laut Polizei noch gefahndet. Sollte die AfD nach der Wahl in Sachsen-Anhalt regieren, würde das Bundesland laut Kanzler Merz schweren Schaden nehmen. Er könne sich nicht vorstellen, dass ausländische Investoren zu einem AfD-Ministerpräsidenten kommen, um sich anzusiedeln, sagte er in der ARD. Die AfD liegt mit Umfragewerten um 40% klar vorne. Gegen die Rentenpläne der Bundesregierung hat es auch Widerstand in den eigenen Parteien gegeben. So haben sich drei CDU-Ministerpräsidenten aus Ostdeutschland gegen das Ende der abschlagsfreien Rente nach 45 Beitragsjahren gestellt. Kanzleramtschefin Waken hat den Streit mit Kanzler Merz aber im ZDF relativiert.
3: Natürlich wird es auch, so ist es auch vorgeschlagen, dort Möglichkeiten geben, auf besondere Lebensleistungen, auf besondere persönliche Situationen und Schicksale Rücksicht zu nehmen. Ist zum Beispiel eine Schutzrente auch vorgesehen.
2: Was die Länderchefs forderten, sei damit schon im Vorschlag drin, so Waken. Der erste Spieltag in der neuen Saison der Fußball-Bundesliga ist beendet. Zum Abschluss hat Augsburg den Ligarückkehrer Schalke mit 3:0 besiegt. Schon davor hatte Freiburg Bremen mit 4:1 geschlagen. Und im Hockey haben die deutschen Männer sich zum vierten Mal den Weltmeistertitel gesichert. Im Finale gab es einen 1:0-Sieg gegen Spanien.
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5: Und es kommt, wie versprochen, die Sonne immer prominenter. Genau wissen, wie es wird mit dem Charivari Münchenwetter. Ja, das wird ein richtig schöner Tag. Freuen wir uns drauf. 25 Grad Sonne mit Wolken. Hier und da mal ein bisschen windig. Das ist das Einzige, wo man ein bisschen mal einen Abzug geben kann. Aber sonst echt alles tipptopp. Heute auch kein Regen in Sicht. Und das gilt auch für die nächsten Tage. Genauso 25 Grad Sonne mit Wolken. Gehen wir mehr oder weniger erstmal durch die komplette Woche durch.
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5: Allzu viel ist nicht los auf den Straßen. Zwei, drei kleine Staus haben wir. Wir starten mit der A99 West in Richtung Lindau. Nach einer Tunnelsperrung immer noch ein bisschen Stau, nämlich zwischen Ludwigsfeld und Lochhausen. Ungefähr 10 Minuten plus. Dann haben wir noch die A995

0: Kreuz München Süd in Richtung München mit dabei. Zwischen dem Kreuz Süd und Taufkirchen West, da dauert es 11 Minuten länger. Überall sonst seid ihr in unter 10 Minuten durch.
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0: Und die neuesten Blitzer, die haben wir am Hart auf der Anton-Will-Straße. Außerdem Hohenkirchen-Siegertsbrunn, Luitpoldstraße mit dabei und Berg am Leim noch die Hans-Jakob-Straße. Und vielleicht habt ihr ja noch mehr, dann klingelt ihr durch oder ihr schreibt sehr gerne eine WhatsApp. Das ist jetzt beides unter derselben Nummer möglich. Beides unter der 089 für München 57 95 5 95 5. Merci euch. Eine gute und sichere Fahrt.
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4: Hello, hello zusammen. Rein geht's in eine neue Woche. Heute noch August. Ab morgen starten wir ja dann in den September. Und was die Tage jetzt hier bei uns in München Stadt und Land so geht, gleich.
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0: 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Und zack, sind wir drin in Sommerferienwoche Numero Cinque, Nummer 5. Wir genießen nach wie vor die doch ja, etwas leerere Stadt, was aber nicht bedeutet, dass nichts los ist. Nee, nee, nee. Zum Beispiel im Olympiapark, da geht's auch heute und morgen nochmal weiter mit den Superblumen-Konzerten. Unter anderem auch Summer, der mit am Start ist.
1: Außerdem ist morgen ja der 1. September, heißt meteorologischer Herbstanfang.
0: Was für ein Anfang?
1: Und das meteorologisch.
0: Stark.
1: Bedeutet aber natürlich auch, dass der Wiesenaufbau jetzt in den Endspurt geht. In dieser Woche kommen dazu die Geisterbahnen, Autoscooter, Breakdancer und auch dann die ersten Achterbahnen.
0: Morgen starten außerdem tausende Azubis ins Berufsleben. Ausbildungsstart.
1: Oh, stimmt. Ja, dann würde ich sagen, genießt mal heute noch euren freien Tag. Und morgen, hey, toi, toi, toi, ganz nette Kolleginnen und Kollegen und ganz viel Spaß euch allen.
0: Achso, und am Mittwoch übrigens geht's für den FC Bayern dann jetzt auch im DFB-Pokal los. Gegner der ersten Runde ist Osnabrück. Also ich sag ja, das wird eine coole Woche, die da auf uns wartet.
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Wir sind eure Garantie, dass es auch in Sommerferienwoche Nummer 5 nicht langweilig wird. 95.5 Charivari hier und wir schicken euch heute mit eurer kompletten Familie in Sea Life München. Ein wirklich perfekter Ferientagesausflug. 089 für München, 57 95 5 95 5.

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2: Hier sind die Nachrichten mit Sebastian Impikhofen. Wer ab heute über den mittleren Ring fährt, der kommt deutlich schneller voran. Die Baustelle an der Landshutallee ist wieder frei, früher als erwartet. Die Brücke ist fertig und wurde heute Nacht wieder vierspurig freigegeben. Unterhalb der Brücke wird zwar noch gebaut, das hat aber keinen Einfluss auf den Verkehr. Schlimmer Angriff in Rosenheim gestern Morgen. Am Bahnhof ist eine 31-jährige irische Touristin mit einem Messer angegriffen worden und später in der Klinik verstorben. Die Bundespolizei hat bereits einen 27-jährigen Deutschen als Tatverdächtigen mitgenommen. Wer Hinweise zur Tat um kurz vor 1 Uhr morgens am Rosenheimer Bahnhof auf Gleis 4-5 hat, der meldet sich bitte bei der Polizei. Und der Traum von mehr Baum lebt. Die Initiative Baumentscheid hat bereits über 40.000 Unterschriften gesammelt. 33.000 wären nötig gewesen. Damit sollen 12.000 neue Bäume innerhalb des Mittleren Rings gepflanzt werden. Der Stadtrat muss sich nun mit Plänen befassen. Wer noch unterschreiben möchte, um dem Rathaus noch mehr Druck zu machen, kann das nur noch heute tun. Das waren die Nachrichten aus München Stadt und Land.
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4: Ich würde behaupten, das ist wirklich ein sehr ordentlicher Abschluss für diesen Sommer, oder? Genau wissen, wie es wird mit dem Charivari München-Wetter. Morgen dann ja eh schon meteorologischer Herbstanfang. Also heute letzter offizieller Sommertag und wir beenden das Ganze mit 25 Grad Sonne mit Wolken. Ein bisschen Wind hier und da. Also wirklich angenehm. Und insgesamt die Woche, die gönnt uns nochmal richtig angenehmes Wetter. Wir bleiben immer bei dir um die 25, immer reichlich Sonne mit dabei. Gegen Wochenende, da schießt sogar eher nochmal hoch. Freitag dann auf einmal wieder, wow, 30 Grad, wo kommt die denn schon wieder her?
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4: Können wir auf jeden Fall nach wie vor als Ferienverkehr bezeichnen, was wir da aktuell haben. Einen kleinen Stau, ja, mei, aber nichts Wildes. A99 West in Richtung Lindau, nach wie vor zwischen dem Kreuz West und Lochhausen, aber gerade mal, ja, 5 Minuten plus.
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4: Aber die Blitzer, die machen keine Ferien. Steht zum Beispiel einer in Feldkirchen, die Ottendichler Straße, außerdem am Harde die Anton-Will-Straße und auch in Höhenkirchen, Siegertsbrunn die Luitpold-Straße. Und wenn ihr noch mehr gesehen habt, alles immer gerne her damit. Ist jetzt noch unkomplizierter. Für WhatsApp und fürs Telefon, also fürs Anrufen, haben wir jetzt nämlich dieselbe Nummer. Beides funktioniert unter der 089 für München 57 95 5. Die kennt ihr ja eh.
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6: Rein geht's in die tatsächlich 5. Sommerferienwoche und unsere Verkehrsmaus Lukas Dombo hat wahnsinnig gute Nachrichten tatsächlich von der Landshuter Allee.
4: Ja, sorry, aber können wir mal bitte drüber sprechen, dass eine Baustelle in München früher fertig geworden ist als eigentlich geplant? Ja, Landshuter Allee, alle Spuren, alle 4 sind wieder offen. Geil. Ja, seit heute Nacht sind die Spursperrungen aufgehoben. Das bedeutet, wir können da wieder ganz entspannt in beide Richtungen fahren. 2 Monate früher als erwartet.
6: Sage mal.
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0: So, also das stand auf jeden Fall nicht auf meiner Bingo-Karte für 2026. 95.5 Charivari hier. Einen wunderschönen guten Morgen. Und viele inzwischen ja auch schon aus dem Urlaub wieder heimgekommen. Und vielleicht ist euch da was aufgefallen. Also als ihr im Flugzeug saßt und eben hier in München wieder gelandet seid.
1: Gemeinsam mit dem bayerischen Geo-Branding-Pionier GeoXip AG haben wir nämlich zwei riesige Naturkunstwerke geschaffen. Unser Charivari-Logo auf insgesamt rund 11 Hektar Fläche. Ja, das sind umgerechnet für uns 15 Fußballfelder ungefähr.
0: Crazy.
1: Und nein, das ist natürlich keine Plan oder irgendwas. Das Logo wurde tatsächlich komplett gepflanzt aus mehreren Millionen Sonnenblumen, aus Wildblumen, Malven, Buchweizen und Klee. Also es sieht wirklich gigantisch aus.
0: Und das ist ja nicht nur unser schönes Logo, nein, auf der Fläche, da wächst wirklich pures Leben. Also das Feld ist jetzt so ein richtiger Rückzugsort geworden für Bienen, für Schmetterlinge, für Insekten.
1: Das ist total toll, also wirklich großartige Aktion. Danke da auch nochmal an die GeoXip AG, die das ja auch möglich gemacht haben überhaupt.
0: Und ihr könnt das Feld natürlich nicht nur aus dem Flugzeug, sondern auch auf den GeoXip und Charivari Instagram-Seiten sehen.
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0: Wir starten in eine neue Woche und das wiederum bedeutet, es gibt auch neue Songs hier.
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0: Siddele, ihr kennt das Spiel, ne? Wir präsentieren euch an dieser Stelle immer drei außergewöhnliche Songs und ihr wiederum entscheidet, welcher es dann in die Show schaffen soll. Und da reden wir natürlich von der vollen Länge. Leg mal los mit Song Nummer 1. Ich weiß jetzt nicht, ob ich diese zwei Namen wirklich nennen muss. Ich glaube, kennen tut die niemand so wirklich. Außer ihr seid krass im Trash-TV-Game mit dabei. Laurenz und Nelly. Oder Nel Noir, wie sie sich jetzt nennt. Sagen wir mal so, man kennt sie aus Dating-Shows und jetzt versuchen sie es, warum auch immer, auch mit Musik.
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0: Ich weiß ja nicht. Vielleicht sollten sie einfach beim RTL bleiben. Song Nummer 2, auch richtig, richtig wild, kommt von den Schlümpfen.
4: Mein bester Freund, der spricht nur Spanisch. 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Doch das ist egal, ja, wir spielen einfach so. Ja, ich spreche nur Schlumpfisch. Schon für ihn klingt das lustig.
0: Und offensichtlich habt ihr immer noch wahnsinnig Bock auf Urlaub. Euer Wochensieger aus der letzten Woche ist dieser italienische Radiohit.
5: Genau.

0: Welcher Song taugt euch am meisten? Das Voting jederzeit bei uns im Netz auf charivari.de.
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2: Ich bin Florian Klaus. Guten Morgen. Unter den durch Schüsse bei einem Schweizer Techno-Festival Verletzten ist auch eine Deutsche. Das hat die Aargauer Kantonspolizei mitgeteilt. Die anderen 4 Verletzten seien demnach Schweizer. Eine 22-Jährige war durch die Schüsse getötet worden. Ein oder mehrere Täter hatten gestern am frühen Morgen mit mindestens 2 Waffen geschossen. Nach dem oder den Tätern wird laut Polizei noch gefahndet. Sollte die AfD nach der Wahl in Sachsen-Anhalt regieren, würde das Bundesland laut Kanzler Merz schweren Schaden nehmen. Er könne sich nicht vorstellen, dass ausländische Investoren zu einem AfD-Ministerpräsidenten kommen, um sich anzusiedeln, sagte er in der ARD. Die AfD liegt mit Umfragewerten um 40% klar vorne. Gegen die Rentenpläne der Bundesregierung hat es auch Widerstand in den eigenen Parteien gegeben. So haben sich 3 CDU-Ministerpräsidenten aus Ostdeutschland gegen das Ende der abschlagsfreien Rente nach 45 Beitragsjahren gestellt. Kanzleramtschefin Waken hat den Streit mit Kanzler Merz aber im ZDF relativiert.
3: Natürlich wird es auch, so ist es auch vorgeschlagen, dort Möglichkeiten geben auf besondere Lebensleistungen, auf besondere persönliche Situationen und Schicksale Rücksicht zu nehmen. Es ist zum Beispiel eine Schutzrente auch vorgesehen.
2: Was die Länderchefs forderten, sei damit schon im Vorschlag drin, so Waken. Der erste Spieltag in der neuen Saison der Fußball-Bundesliga ist beendet. Zum Abschluss hat Augsburg den Ligarückkehrer Schalke mit 3:0 besiegt. Schon davor hatte Freiburg Bremen mit 4:1 geschlagen. Und im Hockey haben die deutschen Männer sich zum 4. Mal den Weltmeistertitel gesichert. Im Finale gab es einen 1:0-Sieg gegen Spanien.
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4: Das ist doch wirklich mal ein Wochenstart, der sich so sehen lassen kann, oder? Ich find's wunderbar, genau wissen, wie es wird mit dem Charivari München-Wetter. Richtig schön, immer mal wieder Sonne, paar Wölkchen mit dabei, aber auch nicht unangenehm. Später bis zu 25 Grad gehen wir hoch, tipptopp dazu. Allerdings ein bisschen windig. Heute Vormittag und auch über den Mittag drüber, denkt da dran, 3 wettertaft, heute eine Schicht extra auftragen. Brauchen wir morgen dann schon nicht mehr, weil die Woche insgesamt wird richtig schön. Dienstag, Mittwoch, Donnerstag. Wir bleiben immer bei um die 25 Grad, Sonne mit Wolken und dann schießt's hoch in Richtung Wochenende. Wow, sogar wieder in Richtung 30.
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4: Mit dem längsten Stau aktuell auf der A99 West in Richtung Nürnberg zwischen dem Kreuz West und Dreieck Feldmoching. Da dauert es ungefähr 10 Minuten länger. Und dann haben wir noch mit dabei die A995 München in Richtung Kreuz München Süd zwischen Unterhaching und Taufkirchen West. Auch da ein bisschen stockender Verkehr. 7 Minuten plus.
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4: Und den neuesten Blitzer. Feldkirchen, die Ottendichlerstraße ist mit dabei. Berg am Leim, Hans-Jakob-Straße und am Harte, die Anton-Will-Straße. Und solltet ihr noch mehr haben, dann meldet euch sehr gerne. Das Ganze ist ja jetzt noch deutlich unkomplizierter. Für WhatsApp

0: und auch für Anrufe jetzt nämlich dieselbe Nummer. Beides unter der 089 für München 57 95 5 95 5. Also direkt mal umspeichern bei euch im Handy.
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3: Good morning in the morning. Wie möchte gern Schlagerstar Michael Wendler gerne mal sagt. Rein geht's in eine neue Woche. Und ich wollte nur ganz kurz dalassen, dass spätestens heute wieder Gehalt aufs Konto kommt. Bitteschön, gern geschehen.
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Es ist wirklich unfassbar, was man heutzutage für eine Wohnung in München machen muss. 95.5 Charivari hier. Vielleicht habt ihr es mitbekommen, mein Kollege Tommy Bergelmeier. Ihr hört ihn normalerweise immer samstagvormittags hier bei uns. Hat am Wochenende

0: tatsächlich, und das ist wirklich kein Witz, einen Flieger über die Stadt fliegen lassen mit einem Banner hinten dran, auf dem eben ganz fett Suche Wohnung drauf stand. Jetzt halt die große Frage, Tommy, hello, hello, erzähl mal, wie hast du den Tag, die ganze Aktion, wie hast du die erlebt?
1: Guten Morgen. Ja, also ich glaube, der Samstag war bisher der verrückteste Tag.

0: gemacht, Videos gemacht. Und ich habe dann von unten vom Marienplatz aus gesehen, verdammt, man kann meinen Namen gar nicht lesen. Den hatte ich drunter geschrieben. Also da stand Suche Wohnung ganz groß und drunter Tommy Bergelmeier. Das konnte man aber nicht lesen. Und ich hatte dann großes Glück, dass die Videos auf Social Media so viral gegangen sind, dass dann am Ende doch alle mitbekommen haben, wer hinter der Aktion steckt.
1: Ja, okay, aber jetzt die wichtigste Frage natürlich. Hast du denn jetzt dadurch auch eine Wohnung gefunden?
0: Ja, also so schnell ging es jetzt tatsächlich noch nicht. Ich habe einige Nachrichten bekommen, also über Instagram kam sehr, sehr viel rein. Aber ich bin am Wochenende jetzt noch nicht dazu gekommen, das mal auszusortieren. Das werde ich heute und die nächsten Tage machen. Und dann bin ich sehr gespannt, ob endlich eine bezahlbare Wohnung für mich dabei ist. Und halte euch natürlich auf dem Laufenden auf Instagram und auch hier.
1: Sehr, sehr gut. Wir drücken natürlich weiterhin die Daumen.

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5: Das ist so ein Wetter, da will ich wirklich von keinem eine Beschwerde hören. Ja, genau wissen, wie es wird mit dem Charivari München-Wetter. Angenehm für alle später. 25 Grad Sonne mit Wolken. Leichtes Lüftchen, was darum uns um die Nase weht. Wunderbar ist das. Wirklich heute auch kein Regen mehr in Sicht. Heute früher noch ein paar Tropfen, die sind aber weitergezogen. Und genauso geht es auch die ganze Woche weiter. Es bleibt total angenehm. Hier und da mal ein paar Wolken am Himmel, hier und da ein bisschen mehr Sonne. In Richtung Wochenende wird es sogar eher noch mal sommerlicher.
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5: So, das sieht doch eigentlich soweit ganz entspannt aus. Nicht ein Stau über 10 Minuten. Ich erzähle euch trotzdem den längsten aktuell. Das ist auf der A99 West in Richtung Nürnberg, nämlich zwischen dem Dreieck Allach und Dreieck Feldmoching. Da dauert es 8 Minuten länger. Ja, sonst völlig entspannt. Ihr kommt sehr gut durch.
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5: Und die neuesten Blitzer machen wir noch ganz schnell. Gräfelfing, Großhaderner Straße mit dabei, Feldkirchen, Ottendichler Straße und Höhenkirchen, Siegertsbrunn, die Luitpoldstraße. Und habt ihr noch mehr? Anrufen oder eine WhatsApp schreiben. Das Coole, das läuft jetzt beides über dieselbe Nummer. Alle anderen Nummern von uns könnt ihr löschen. Alles, was ihr braucht für WhatsApp, für Anrufe, ist die 089 für München 57 95 5. Danke euch, gute und sichere Fahrt.
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7: Und das ist schon jetzt das beste Hochzeitsfoto des Jahres.
5: Ja, dann sind wir mal gespannt. Was hast du für uns?
7: Kommt aus Norwegen. Aha. Und ist krass viral gegangen. Hat schon 20 Millionen Likes auf Insta abbekommen.
5: Krass, okay.
7: Ein Brautpaar beim Brautfotoshooting oder beim Hochzeitsfotoshooting. Aha. Nach der Zeremonie. Die stehen unfassbar schön in einer wirklich ganz, ganz tollen Landschaft. Direkt an einem See.
5: Ja.
7: Sie lächelt einfach wahnsinnig lieb in die Kamera. Aha. Und ihr Mann wiederum hat hinten seinen besten Freund ausgepackt, weil er unfassbar dringend offensichtlich pinkeln musste.
5: Nein.
7: Er hat wirklich in den See gemacht, während sie Bilder geschossen hat vorne.
5: Aber er steht mit dem Rücken zu uns, oder?
7: Ja, ja, man sieht nichts.
5: Okay, alles klar.
7: Wobei den Strahl, der da ins Wasser reingeht, den sieht man schon.
5: So, das kannst du keinem erzählen.
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0: München, jetzt müssen wir wieder zusammenhelfen, weil alleine kriege ich das nicht hin. 95.5 Charivari am Montagmorgen. Ihr wisst, ihr dürft euch jederzeit melden, wenn irgendwo der Schuh drückt. Und heute braucht die liebe Jasna ganz, ganz dringend unsere Unterstützung. Schieß los!
1: Also ich bin auf der Suche nach einem Mann, den ich im Bus kennengelernt habe, auf der Rückfahrt von Zagreb nach Hamburg. Das war mein Reiseziel. Aha. Und der Mann, den ich suche, ist in München ausgestiegen.
0: Wann war das?
1: Achso, das war am 16.08. Das war der Nachtbus.
0: Und saßt ihr nebeneinander? Also seid ihr ins Gespräch gekommen oder hast du ihn einfach nur gesehen und irgendwie gut gefunden?
1: Also wir saßen nicht direkt nebeneinander. Es war in der gleichen Busreihe. Er saß auf Platz 5B und ich auf 5C.
0: Okay.
1: Also wurden immer mal so Blicke ausgetauscht. Also man hat schon gemerkt, da ist irgendwie ein Interesse da.
0: Mhm.
1: Aber ja, ich glaube, wir waren da beide ein bisschen schüchtern.
0: Oh. Okay, aber Jasna, dann erzähl doch gleich mal, wie sieht er denn aus, dein Traummann, den du da im Bus kennengelernt hast?
1: Ja, ich würde ihn ungefähr auf 1,80 Meter schätzen.
0: Okay.
1: Mittelbraun, dunkelbraune Haare. Gepflegten 3-Tage-Bart hatte er, war in hellgrau gekleidet, hat ein kurzärmeliges T-Shirt an, auch eine Jogginghose, also eher leger. Schuhe hatte er, rote Turnschuhe an, also alles relativ locker für eine Busfahrt. Süßes Lächeln. Ja.
0: Wie alt war er denn ungefähr?
1: Ich würde ihn auf Mitte, Ende 30 schätzen.
0: Okay. Du berichtest ja sehr detailliert. Also dieser Mann scheint dir wirklich nicht aus dem Kopf zu gehen, gell?
1: Ja, tatsächlich.
0: Eieiei. Na, okay. Liebe Jasna, jetzt haben ja dann doch ein paar mehr Leute dann zugehört. Ich hoffe sehr, dass wir deinen Traummann aus dem Bus, aus diesem Fernreisebus finden. Und sollte sich jemand melden, am besten ja sogar er persönlich, gebe ich dir natürlich sofort Bescheid. Ich meine, wir sind ja jetzt connected. Ich habe ja deine Handynummer.
1: Ja, perfekt. Das wär klasse. Da würde ich mich sehr super freuen.
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11: Ich bin Florian Klaus. Guten Morgen. Unter den durch Schüsse bei einem Schweizer Techno-Festival Verletzten ist auch eine Deutsche. Das hat die Aargauer Kantonspolizei mitgeteilt. Die anderen 4 Verletzten seien demnach Schweizer. Eine 22-Jährige war durch die Schüsse getötet worden. Ein oder mehrere Täter hatten gestern am frühen Morgen mit mindestens 2 Waffen geschossen. Nach dem oder den Tätern wird laut Polizei noch gefahndet. Sollte die AfD nach der Wahl in Sachsen-Anhalt regieren, würde das Bundesland laut Kanzler Merz schweren Schaden nehmen. Er könne sich nicht vorstellen, dass ausländische Investoren zu einem AfD-Ministerpräsidenten kommen, um sich anzusiedeln, sagte er in der ARD. Die AfD liegt mit Umfragewerten um 40% klar vorne. Gegen die Rentenpläne der Bundesregierung hat es auch Widerstand in den eigenen Parteien gegeben. So haben sich 3 CDU-Ministerpräsidenten aus Ostdeutschland gegen das Ende der abschlagsfreien Rente nach 45 Beitragsjahren gestellt. Kanzleramtschefin Waken hat den Streit mit Kanzler Merz aber im ZDF relativiert.
12: Natürlich wird es auch, so ist es auch vorgeschlagen, dort Möglichkeiten geben, auf besondere Lebensleistungen, auf besondere persönliche Situationen und Schicksale Rücksicht zu nehmen. Es ist zum Beispiel eine Schutzrente auch vorgesehen.
11: Was die Länderchefs forderten, sei damit schon im Vorschlag drin, so Waken. Der erste Spieltag in der neuen Saison der Fußball-Bundesliga ist beendet. Zum Abschluss hat Augsburg den Ligarückkehrer Schalke mit 3:0 besiegt. Schon davor hatte Freiburg Bremen mit 4:1 geschlagen. Und im Hockey haben die deutschen Männer sich zum 4. Mal den Weltmeistertitel gesichert. Im Finale gab es einen 1:0-Sieg gegen Spanien.
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14: Genau wissen, wie es wird mit dem Charivari München-Wetter. Ja, und das ist doch mal ein schöner Start in diesen letzten Augusttag. Heute Sonnenschein. Erst am Nachmittag steigt die Schauergefahr. Die Topwerte 25 Grad. Und der 3-Tage-Trend, ja, ist nochmal Badewetter von morgen bis Freitag. Es bleibt sonnig bei um die 25 Grad.
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15: Da leuchtet die Verkehrskarte aktuell grün, schaut super aus. Ich bin die Chantal Martin aus dem Charivari-Verkehrszentrum mit den aktuellen Staus und Blitzern für euch. Aktuell nur die A94 München Richtung Passau. Bei ein paar Städten in der Ausfahrt Obacht, da ist ein Auto liegen geblieben. Bitte fahrt hier besonders vorsichtig.
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15: Die neuesten Blitzer für München, Stadt und Land. Da haben wir einmal am Hart die Anton-Will-Straße, in Berg am Laim die Hans-Jakob-Straße und in Hönkirchen-Siegertsbrunn die Luitpoldstraße. 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
14: Ich bin Susanne Brückner, frisch erholt aus dem Urlaub. Freue mich, dass ihr mit dabei seid. Wir verbringen den Vormittag zusammen mit Feel Good Music. In dieser halben Stunde noch mit dabei Weiß mit Stars. Außerdem wartet Glockenbach auf euch. Und den Anfang macht Teddy Swims mit Mr. Know It All. Ich wünsche euch einen schönen letzten Tag im August.
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3: Genau wissen, wie es wird mit dem Charivari München-Wetter. Ja, und das gefällt uns doch heute zum Start in die neue Woche. Sonnenschein, erst am Nachmittag steigt die Schauergefahr. Topwerte angenehme 25 Grad und der 3-Tage-Trend von morgen bis Freitag bleibt sonnig bei um die 25 Grad.
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4: Schaut gut aus, soweit auf den Straßen. Ich bin die Chantal Martin aus dem Charivari-Verkehrszentrum mit den aktuellen Staus und Blitzern für euch. Die A94 habe ich München Richtung Passau. Ausfahrt Paarstetten, Obacht, da ist ein Auto liegen geblieben. Dann die A8 Salzburg Richtung München zwischen Rosenheim West und dem Irschenberg. Hier 7 Kilometer Stau, 15 Minuten mehr. Und auf die A9 Nürnberg Richtung München zwischen Pfaffenhofen an der Ilm und Allershausen. 3 Kilometer Stau, hier verliert ihr 10 Minuten.
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4: Die neuesten Blitzer für München Stadt und Land. Am Hart, Anton-Will-Straße, Feldkirchen-Ottendichler-Straße und Gräfelfing-Großhaderner-Straße. 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
1: Woher kommen die Redewendungen, die wir jeden Tag benutzen? Ich erkläre es euch. Jetzt geht's um das Sprichwort, das hast du dir selbst eingebrockt. Und dieses Sprichwort ist entstanden, weil arme Leute früher häufig einfach nur eine Suppe mit Brot gegessen haben. Dabei ist das Brot herumgereicht worden und jeder hat sein Brot selbst in die Suppe gebröselt oder auch gebröckelt. Heißt, jeder musste genau das essen, was er sich selbst eingebröselt oder eben eingebrockt hatte.
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0: Euer Sommerurlaub ist vorbei. Ihr seid vielleicht heute wieder den ersten Tag in der Arbeit. Freunde, nach dem Urlaub ist vor dem Urlaub. 95.5 Charivari hier. Und falls ihr schon wieder Fernweh habt, dann habe ich eine Empfehlung. Hört rein in die aktuelle Podcast-Folge von Einfach machen. Mutige Menschen, die jetzt ihren Traum leben. Denn mein aktueller Gast ist Mella Lisitano. In ihrem alten Leben war sie klinische Sozialarbeiterin. In ihrer Freizeit hat sie die ganze Welt bereist und darüber auch auf ihrem Instagram-Account berichtet. Allerdings war dann plötzlich Schluss mit Reisen, denn dann kam Corona.
1: Dann war ich hauptsächlich zu Hause. Mein Mann ist Arzt und war da eben wirklich 24/7 in der Klinik, hat wirklich viel gearbeitet und ich war zu Hause und dachte mir, was mache ich denn jetzt mit dieser Zeit? Also wie kriege ich diese Zeit jetzt einfach rum? Wie kann ich sie irgendwie trotzdem schön gestalten für mich? Und habe dann gemerkt, okay, ich schreibe gerne und ich reise gerne und ich habe so viel Content einfach von meinen ganzen Reisen davor. Und auch während Corona sind wir auch rumgereist. Das packe ich jetzt erstmal in einen Reiseblog.
0: Ja, und mittlerweile ist Mella nicht nur Reisebloggerin, sondern auch Kinderbuchautorin. Am 18. August ist der zweite Band von Der magische Reisekoffer veröffentlicht worden. 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
6: Ich bin Stefan Schütz. Ausländische Firmen haben letztes Jahr deutlich mehr Geld in Deutschland investiert. Laut dem Institut der deutschen Wirtschaft Köln waren es rund 86 Milliarden Euro, 50% mehr als im Jahr davor. Laut der Studie kam weniger Kapital aus den USA, dafür mehr aus Großbritannien. Insgesamt kommt der Großteil der ausländischen Investoren aus Europa. Zehntausende Arbeitsplätze sind bedroht, 4 Werke stehen auf dem Prüfstand. Der Volkswagen-Konzern steckt in der Krise. Heute steht die vorerst letzte Betriebsversammlung an. Mehr dazu von Diana Kramer.
7: Mit Einsparungen will die Konzernführung die Kosten senken und die Wettbewerbsfähigkeit verbessern. Diese Pläne hatte Konzernchef Oliver Blume bei Betriebsversammlungen an mehreren Standorten bereits verteidigt. Auch das Werk in Hannover, wo Blume heute ist, steht auf der Kippe. Noch in dieser Woche könnte der Sparkurs konkreter werden. Am Freitag tagt der VW-Aufsichtsrat.
6: Bei einer Sturzflut im weltberühmten Grand Canyon Nationalpark in den USA ist am Wochenende ein Mensch ums Leben gekommen. Ungefähr 15 weitere werden vermisst. Wie US-Medien berichten, wurden durch die Flut Campingplätze, Wanderwege und Wasserleitungen im Nationalpark beschädigt. Unterdessen ist die Zahl der Sturzflut in Nepal auf mehr als 900 gestiegen. Vermisst werden gut 4.200 Menschen. Der Anteil von Männern und Frauen ist in Deutschland je nach Altersstufen unterschiedlich. Bei den 18- bis 29-Jährigen kommen auf 1.000 Männer etwa 910 Frauen. Das geht aus Daten des Statistischen Bundesamtes hervor. Grund dafür ist, dass etwa 5% mehr Jungen als Mädchen geboren werden. Weil Männer eine geringere Lebenserwartung haben, sieht es später anders aus. So sind die Frauen insgesamt in der Überzahl. Es war ein Drama um Tennis-Superstar Novak Djokovic. Der Grand-Slam-Rekordsieger musste sich bei seinem Auftaktmatch der US Open mehrfach übergeben. Djokovic hat zwar tapfer gekämpft, am Ende hat der 39-jährige Serbe aber gegen den argentinischen Außenseiter Mariano Navone in 5 Sätzen verloren.
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8: Genau wissen, wie es wird mit dem Charivari München-Wetter. 22 Grad, offizielle München-Temperatur gemessen am Marienplatz. Ja, ein schöner Vormittag heute. Die Sonne scheint, Topwerte bis zu 25 Grad. Gegen Abend steigt so ein bisschen die Schauergefahr und der 3-Tage-Trend von morgen bis Freitag sonnig bei um die 25 Grad.
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9: Alles grün auf den Verkehrskarten. So kann's laufen, oder? Ich bin die Chantal Martin aus dem Charivari-Verkehrszentrum mit den aktuellen Staus und Blitzern für euch. Und da habe ich einzig und allein nur die A8 Salzburg Richtung München zwischen Rosenheim-West und dem Irschenberg. 9 Kilometer Stau. Hier verliert er knapp über 20 Minuten.
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9: Die neuesten Blitzer für München, Stadt und Land. Da habe ich 2. Feldkirchen-Ottendichler Straße und in Gräfelfingen die Großhaderner Straße. 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
8: Ich bin Susanne Brückner, schön, dass ihr mit dabei seid und wir hören jetzt Musik von einer Frau, die hat am Wochenende den Geburtstag ihrer Mama gefeiert und zwar in Las Vegas. Jennifer Lopez hat ihre Mama zum 80. Geburtstag nach Vegas entführt und bitte googelt mal die Bilder. Auf Instagram zum Beispiel seht ihr Fotos von der Mama von Jennifer Lopez und die sieht alles andere aus als 80. Ganz viele schreiben unter dem Post auch, ich kann nicht glauben, dass deine Mama 80 ist, diese Gene. Also ich weiß nicht, ob das wirklich alles nur die Gene sind oder vielleicht auch der ein oder andere Besuch beim Schönheitsdoc. Nichtsdestotrotz, wir hören jetzt Jennifer Lopez. Hier ist sie mit Save Me Tonight.
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1: Genau wissen, wie es wird. Mit dem Charivari Münchenwetter. Ja, herrliches Wetter heute. Die Sonne scheint. Topwerte bis zu 25 Grad. Und der 3-Tage-Trend bis Freitag sonnig und warm.
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2: So gut wie alles grün hier in München bei uns auf den Verkehrskarten. Ich bin Chantal Martin aus dem Charivari-Verkehrszentrum mit den aktuellen Staus und Blitzern für euch. Und da schauen wir einmal außerhalb. Die A8 Salzburg Richtung München zwischen dem Dreieck Inntal und dem Irschenberg. 12 Kilometer Stau, hier verliert er circa eine halbe Stunde. Und dann noch die A995 Richtung Kreuz Süd, da zwischen Unterhaching und Sauerloch circa 10 Minuten mehr.
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2: Die neuesten Blitzer für euch aus München Stadt und Land. Milbertshofen die Ingolstädter Straße, Feldkirchen die Ottendichler Straße und Gräfelfing die Großhadener Straße. 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

0: Für alle, die gerade auf Wohnungssuche sind in München, Stadt und Land, gibt's jetzt beruhigende Wahlklänge. Denn ich glaube, wir wissen alle, Wohnungssuche in München, absoluter Horror. Und das, ja, muss aktuell auch mein Charivari-Kollege Tommy Bergelmeier erleben, denn der sucht gerade eine Wohnung. Ihr hört ihn ja immer samstags am Vormittag. Was zur Hölle muss man in München Stadt und Land denn eigentlich noch alles machen, um eine Wohnung zu finden? Also Tommy hat sich jetzt ein Flugzeug gemietet mit Banner hinten dran und hat es über München fliegen lassen. Vielleicht hat ihr es gesehen am Wochenende. Heute Morgen hat er bei Larissa Lannert live erzählt, wie es denn so war.
1: Ja, also ich glaube, der Samstag war bisher der verrückteste Tag in meinem ganzen Leben. Mein Team und ich, wir sind ja erst mit einem Helikopter neben dem Flugzeug hergeflogen. Das war schon krass, das Ganze aus der Luft zu sehen. Und dann sind wir mit dem Helikopter gelandet, Flugzeug ist weiter über München geflogen, wir zum Marienplatz gefahren und dann das Ganze nochmal von unten betrachtet. Und das war dann wirklich das Surrealste von allem.
0: Ja, das glaube ich, das ist ja der absolute Oberhammer. Aber sag mal, wie haben denn die Menschen in München um dich herum so reagiert auf die Aktion?
1: Ja, die Reaktionen waren krass und tatsächlich nur positiv. Also die Leute haben gelacht, nach oben gezeigt, Fotos gemacht, Videos gemacht. Und ich habe dann von unten vom Marienplatz aus gesehen, verdammt, man kann meinen Namen gar nicht lesen. Den hatte ich drunter geschrieben.
0: Oh,
1: also da stand Suche Wohnung ganz groß und drunter Tommy Bergelmeier. Das konnte man aber nicht lesen. Und ich hatte dann großes Glück, dass die Videos auf Social Media so viral gegangen sind, dass dann am

0: Ende doch alle mitbekommen haben, wer hinter der Aktion steckt.
1: Ja, und jetzt hier eigentlich allerwichtigste Frage. Hast du denn jetzt schon dadurch endlich eine neue Wohnung gefunden?
0: Ja, also so schnell ging es jetzt tatsächlich noch nicht. Ich habe einige Nachrichten bekommen, also über Instagram kam sehr, sehr viel rein. Aber ich bin am Wochenende jetzt noch nicht dazu gekommen, das mal auszusortieren. Das werde ich heute und die nächsten Tage machen. Und dann bin ich sehr gespannt, ob endlich eine bezahlbare Wohnung für mich dabei ist. Und halte euch natürlich auf dem Laufenden auf Instagram und auch hier.
1: Na klar, danke schön, Charivari-Kollege Tommy Berglemeier. Ich bin sehr gespannt, ob das was gebracht hat, jetzt mit Flugzeug mit Banner hinten dran über München zu fliegen. 95.5 Charivari hier.

0: Das ist doch mal eine richtig gute Nachricht zum Start in die neue Woche.
1: Ja!
0: Heute Nacht sind die Spursperrungen auf der Landshuter Allee aufgehoben worden. Und der absolute Oberhammer, eigentlich sollten die Spuren ja bis Ende Oktober gesperrt sein. Aber, und ich hätte nicht gedacht, dass ich diesen Satz jemals sage, die Bauarbeiter sind jetzt schon fertig. Und das finde ich einfach nur fantastisch. Ey, 2 Monate sind die früher fertig geworden als geplant. Warum ging das jetzt so schnell? Ja, das gute Wetter war schuld dran und der Bauplan ist verbessert worden. Also wir freuen uns auf freie Fahrt über die Landshuter Allee.
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3: Ich bin Stefan Schütz. Deutsche Unternehmen wollen in diesem Jahr insgesamt mehr Geld für Klimaschutzmaßnahmen ausgeben. Allzu groß ist der Unterschied zwar nicht, fand das IFO-Institut heraus, das hat aber auch einen Grund. Die Forscher sagen, wenn viel Geld in den Klimaschutz fließt, müssen die Kosten auf die Produkte umgelegt werden und das wiederum bringt Wettbewerbsnachteile gegenüber der Konkurrenz mit sich. Die Geschlechterverteilung hier im Lande ist sehr unterschiedlich. Je nach Alter und Region unterscheidet sich die Anzahl an Frauen und Männern teils deutlich. Über Daten des Statistischen Bundesamts berichtet Katrin Müller.
4: Laut Statistik kommen bundesweit 1027 Frauen auf 1000 Männer. Die sind wiederum in den jüngeren Altersgruppen in der Überzahl, während es bei den Älteren, also ab 50, mehr Frauen gibt. Laut Experten ist das auf eine höhere Lebenserwartung von Frauen zurückzuführen. Am größten ist der Unterschied in der Geschlechterverteilung übrigens in Schleswig-Holstein. Am ausgeglichensten ist das Verhältnis in Baden-Württemberg.
3: Das Leben ist im Vergleich zum August vor einem Jahr in Bayern um 2,9% teurer. Das liegt vor allem daran, dass im Jahresvergleich die Energiekosten deutlich höher sind. Hier gibt es laut Statistik ein Plus von nahezu 10%. Teurer geworden sind auch Schreib- und Zeichenmaterial für die Schule. Immerhin, vergleicht man die Preise mit dem Juli, sind Nahrungsmittel ein bisschen günstiger geworden. Nach dem Fährunglück vor Zypern haben die Ermittlungen zur Ursache begonnen. Die Fähre war nach dem Auslaufen aus dem Hafen vollgelaufen, gekippt und gekentert. Fluchtwege sollen verschlossen gewesen sein. Kapitän und Crew sind von Bord geflüchtet und wenige Stunden später festgenommen worden. Von 267 Menschen an Bord sind 8 tot, 18 werden noch vermisst. Offenbar steigt der Glaube ausländischer Investoren in den Standort Deutschland. Nach Angaben des Instituts der deutschen Wirtschaft legten Unternehmen im vergangenen Jahr rund 86 Milliarden Euro an. Das sind 50% mehr als im Jahr davor. Insgesamt, so die Fachleute, stabilisieren sich die Auslandsinvestitionen. Mehr Geld kam aus Großbritannien, weniger aus den USA.
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5: Genau wissen, wie es wird mit dem Charivari München-Wetter. Und das ist mal schönes Wetter für eure Mittagspause. 21 Grad, offizielle München-Temperatur gemessen am Marienplatz. Ja, heute ein Mix aus Sonne und Wolken. Die Topwerte 25 Grad und der 3-Tage-Trend. Bis Freitag bleibt sonnig und warm.
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6: Der Verkehr rollt auf den Straßen bei uns in München. Lediglich in der Region die ein oder andere Stelle, wo es ein bisschen zwickt. Ich bin die Chantal Martin aus dem Charivari-Verkehrszentrum mit den aktuellen Staus und Blitzern. Die A8 Salzburg habe ich für euch Richtung München zwischen dem Dreieck Inntal und dem Irschenberg. 11 Kilometer Stau, Zeitverlust fast eine halbe Stunde. Und dann noch die A995 Richtung Kreuz Süd. Da zwischen Unterhaching und Sauerlach, Zeitverlust fast 10 Minuten.
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6: Die neuesten Blitzer für München Stadt und Land. Einmal in Milbertshofen in der Ingolstädter Straße und in Gräfenfing in der Großhadener Straße. 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
5: Ich bin Susanne Brückner und pünktlich zur Mittagspause der Reminder für euch.
7: Du bist gut genug.
5: Oh yes.
7: Du bist gut genug.
5: Egal, was heute schon alles schiefgelaufen ist.
7: Du bist gut genug.
5: Und mit diesem Ohrwurm entlasse ich euch jetzt in Richtung Mittagspause. Mahlzeit bitte.
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0: 95 Charivari hier, ja heute der letzte Tag im August. Morgen dann der 1. September, heißt, es ist auch meteorologischer Herbstanfang. Und in dieser Woche geht auf der Wiesenaufbau in den Endspurt. Die ganzen großen Fahrgeschäfte kommen nämlich. Heißt, die Geisterbahnen, Autoscooter, Breakdancer und auch die Achterbahnen werden dazukommen. Außerdem morgen ganz großer Tag für Tausende in München, Stadt und Land. Morgen ist nämlich Ausbildungsstart bei den Azubis. Also genießt heute nochmal den freien Tag, bevor es morgen dann losgeht. Ich wünsche euch vor allem guten Kaffee und nette Kollegen.
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1: So mögen wir es doch, oder? Alles grün auf der Verkehrskarte hier in München. Ich bin die Chantal Martin aus dem Charivari-Verkehrszentrum mit den aktuellen Staus und Blitzern. Und in München, wir kennen es, die Schwanthaler Straße. Da zwickt es ein bisschen, 5 Minuten mehr. Ansonsten in der Region zwischen Altenerding und Tölkhofen, da sind es 10 Minuten mehr. Das war's auch schon von den Straßen.
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1: Die neuesten Blitzer für München, Stadt und Land, da machen sie aktuell von euch Fotos in Milbertshofen und zwar genauer gesagt in der Ingolstädter Straße. Ansonsten freie Fahrt. 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

0: 95.5 Charivari hier. Ich bin Susanne Brückner und habe eine Podcast-Empfehlung. Die aktuelle Folge von Einfach machen. Mutige Menschen, die jetzt ihren Traum leben. Mein aktueller Gast ist Mella Lisitano. Sie war früher klinische Sozialarbeiterin, hat mit Kindern gearbeitet. In ihrer Freizeit hat sie immer schon gerne die Welt bereist. Darüber auch auf ihrem Instagram-Kanal berichtet. Aber wir erinnern uns, plötzlich ging nichts mehr mit Reisen, denn Corona kam.
1: Dann war ich hauptsächlich zu Hause. Mein Mann ist Arzt und war da eben wirklich 24/7 in der Klinik, hat wirklich viel gearbeitet und ich war zu Hause und dachte mir, was mache ich denn jetzt mit dieser Zeit? Also wie kriege ich diese Zeit jetzt einfach rum? Wie kann ich sie irgendwie trotzdem schön gestalten für mich? Und habe dann gemerkt, okay, ich schreibe gerne und ich reise gerne und ich habe so viel Content einfach von meinen ganzen Reisen davor. Und auch während Corona sind wir auch rumgereist. Das packe ich jetzt erstmal in einen Reiseblog.
0: Ja, und dieser Reiseblog wurde so erfolgreich, dass ein Verlag auf sie zugekommen ist und Mella mittlerweile auch Kinderbuchautorin ist. Der magische Reisekoffer, so heißt das Kinderbuch mittlerweile, gibt es einen zweiten Teil. Und Mella hat einen Tipp für alle, die mit der Familie Urlaub machen. Und zwar die 4-2-2-Regel.
1: Dass wir wirklich sagen, okay, 4 Stunden verbringen wir einfach komplett zusammen als Familie. Irgendein schönes Erlebnis. 2 Stunden gehören dann meinem Mann, egal wann am Tag. Da macht er dann, was er möchte. Und 2 Stunden gehören mir. Und das funktioniert eigentlich ganz gut. Und den Rest teilen wir uns auf, wie es uns gerade eben gefühlsmäßig geht, was derjenige braucht. Also wir sprechen da sehr viel miteinander. Und ich glaube, das ist so der Schlüssel zu einem schönen Urlaub.
0: Ja, und welches Land Mellas Lieblingsland ist, über 60 hat sie mittlerweile bereist. 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

0: Ihr habt bislang einen stressigen Tag. Ey, dann habe ich einen Tipp für euch. 95.5 Charivari hier. Macht doch heute Abend einfach ein bisschen Sport. Das hilft wirklich, den Stress mal so aus dem Körper zu bekommen. Und passenderweise findet die Blade Night heute statt. Es geht auf Strecke West. Heißt, ihr fahrt durch Nymphenburg, also auch eine richtig schöne Strecke. Und zwar um 21 Uhr ist Treffpunkt am Bavaria Park. Also ganz viel Spaß heute auf der Blade Night.
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4: Es ist gleich 13 Uhr.
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7: Ich bin Stefan Schütz. Die Pflege von Menschen kostet Geld. Die Pflege immer mehr älterer Menschen entsprechend mehr. So belief sich das Defizit der Pflegeversicherung im ersten Halbjahr auf 770 Millionen Euro. Das teilte Verbandschef Blatt mit. Diana Kramer berichtet.
8: Die Ausgaben seien im Moment dreimal so hoch wie die Einnahmen, sagt der GKV-Chef. Schon für Oktober rechnen die Pflegekassen damit, dass das Geld nicht mehr reicht, um die Pflegeleistungen voll zu finanzieren. Das Ende der Fahnenstange ist erreicht, sagte Blatt.

0: Hauptgrund sei die steigende Zahl an Menschen, die Leistungen zur Pflegeversicherung bekommen. Inzwischen seien das fast 6 Millionen Personen.
1: Immer mehr Wähler mit Migrationshintergrund fühlen sich von den großen Parteien nur unzureichend vertreten. Ein Zentrum für entsprechende Forschungen fand heraus, dass dies vor allem auf Menschen aus der Türkei, Nahost, Nordafrika, Afghanistan und Pakistan zutrifft. Mit sinkendem Anteil favorisieren sie die SPD. Die AfD wird vor allem von Menschen bevorzugt, die ihre Wurzeln in Russland haben. Die Zahl der geborgenen Todesopfer infolge der verheerenden Flutkatastrophe ist in Nepal auf 903 gestiegen. Zudem sprang die Zahl der Vermissten in Nepal und China zusammen auf etwa 4.800 Menschen, darunter sind hunderte Ausländer, darunter auch Deutsche. Im Flutgebiet im Südwesten Tibets und in den betroffenen Regionen in Nepal sind tausende Rettungskräfte im Einsatz. Wer weiterhin hofft, dass die Preise an den Tankstellen unter die 2-Euro-Marke sinken, wird enttäuscht. Nach neuen gegenseitigen Militärschlägen der USA und des Iran ist der Ölpreis einmal mehr gestiegen. Dabei lagen die Spritpreise schon gestern teils so hoch wie zuletzt im April. Auf der A9 bei Bayreuth hat sich der hochgekippte Anhänger eines Lastwagens unter einer Brücke verkeilt. Die Zugmaschine hat sich losgerissen und ist noch ein Stück weiter gefahren, während der Kippanhänger zwischen Straße und Brücke eingeklemmt feststeckt. Die Autobahn ist Richtung Berlin zwischen den Anschlussstellen Bayreuth Nord und Bindlacher Berg komplett gesperrt.
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4: Genau wissen, wie es wird mit dem Charivari München-Wetter. 23 Grad, offizielle München-Temperatur gemessen. Am Marienplatz ja heute den ganzen Tag Sonnenschein. Richtig schön da draußen und angenehm. Die Topwerte 25 Grad. Und der 3-Tage-Trend von morgen bis Freitag bleibt sonnig bei um die 25 Grad.
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5: Schaut gut aus auf den Straßen aktuell bei uns in München. Die Chantal Martin hier aus der Charivari-Verkehrszentrale mit den aktuellen Staus und Blitzern. Bisschen zwickt's auf der Paul-Heise-Straße. 10 Minuten mehr kennen wir. Ansonsten in der Region noch. A995 Richtung Kreuz Süd zwischen Unterhaching und Taufkirchen West. 10 Minuten mehr. Und zwischen Hohenlinden und Erding bei Hörkofen ist die Straße gesperrt. Hier hat's einen Unfall gegeben. Auch hier bitte mehr Zeit einplanen.
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5: Die neuesten Blitzer für München, Stadt und Land. Da habe ich Stand jetzt nur einen. Milbertshofen, die Ingolstädter Straße. Wenn ihr noch einen habt, gerne reinmelden. Und zwar über die Charivari-App oder einfach eine Nachricht schicken bei WhatsApp 089 für München 57 95 5. Vielen Dank.
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4: Ich bin Susanne Brückner, heute am letzten Tag im August. Freue mich, dass ihr mit dabei seid. Wir starten durch die Mittagspause mit Alan Walker Alone. Olivia Dean, so eine wunderschöne Liebeshymne. So easy to fall in love. Und den Anfang machen die Jungs aus Berlin. Hier sind Fastboy und Beautiful Life.
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1: Genau wissen, wie es wird. Mit dem Charivari München Wetter. Ja, jetzt zur Mittagspause scheint die Sonne und das den ganzen Tag. Topwerte 25 Grad und der 3-Tage-Trend. Bis Freitag bleibt sonnig und warm.
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9: In München flutscht es gerade, in der Region schaut es ein bisschen anders aus. Ich bin die Chantal Martin aus dem Charivari-Verkehrszentrum mit den aktuellen Staus und Blitzern für euch. Einmal die A8 Salzburg Richtung München, Höhe Neubiberg. Da hat jemand eine Stoßstange verloren auf der rechten Spur. Und noch zwischen Hofoldinger Forst und Kreuz Süd ein Unfall. 13 Kilometer stockender Verkehr. Hier verliert ihr ca. 20 Minuten. Dann schauen wir noch in den Landkreis Erding. Zwischen Hohenlinden und Erding ist die Straße gerade gesperrt. Nach einem Unfall bei Hörlkofen plant hier bitte mehr Zeit ein.
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9: Die neuesten Blitzer für München, Stadt und Land. Und da habe ich aktuell keinen. Aber falls ihr noch einen gesehen habt, gerne melden, jederzeit in der Charivari-App oder per Nachricht bei WhatsApp 089 für München 57 95 5. Vielen lieben Dank.
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Na, habt ihr es auch gesehen vom Flugzeug aus? 95.5 Charivari hier. Mittlerweile sind viele aus dem Urlaub wieder heimgekommen und vielleicht habt ihr es ja gesehen. Beim Anflug auf München vom Flugzeug aus, gemeinsam mit dem bayerischen Geobranding-Pionier GeoXip AG, haben wir zwei riesige Naturkunstwerke erschaffen. Unser Charivari-Logo auf insgesamt rund 11 Hektar Fläche. Das sind, Freunde, 15 Fußballfelder. Und nein, das ist keine Plane oder so. Das Logo ist tatsächlich gepflanzt worden aus mehreren Millionen Sonnenblumen, Wildblumen, Malven, Buchweizen und Klee. Und das sieht so, so, so wunderschön aus. Und das ist nicht nur unser schönes Logo, auch die Fläche. Auf dieser wächst jetzt pures Leben. Das Feld ist nämlich ein echter Rückzugsort für Bienen, für Schmetterlinge und für Insekten. Also eine ganz, ganz tolle Aktion. Danke an die GeoXip AG, die das alles möglich gemacht hat. Und ihr könnt das Feld natürlich nicht nur aus dem Flugzeug, sondern auch auf den GeoXip und Charivari Instagram-Seiten sehen. Schaut gerne mal rein.

0: Das ist der absolute Oberknaller für alle Daily Soap Fans. Habt ihr es mitbekommen? 95.5 Charivari hier. Unter uns ist bald nicht mehr unter uns, denn RTL steigt jetzt nach 32 Jahren aus der Produktion der Daily Soap aus. Die aktuelle Staffel, die läuft noch bis März 2027, aber dann soll es das gewesen sein. Und das ist Wahnsinn, oder? 32 Jahre unter uns. 7.850 Episoden gab's und die erste Folge, die ist am 13. Februar 1995 ausgestrahlt worden. Also es gibt viele unter euch, die können sich ein Leben ohne unter uns gar nicht mehr vorstellen. Aber für alle, die jetzt schon Panik haben, anscheinend ist es so, dass gerade schon nach einem neuen Sender gesucht wird, bei dem die Serie dann zukünftig laufen soll. Also es ist noch nicht zwingend vorbei. Ihr dürft weiter hoffen.
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12: Ich bin Stefan Schütz. Der Sommer in diesem Jahr ist nach einer vorläufigen Auswertung der zweitwärmste, der in Deutschland jemals offiziell gemessen wurde. Das teilte der Deutsche Wetterdienst mit. Das voraussichtliche Temperaturmittel lag demnach bei 19,6 Grad. Es heißt, dass vermutlich nur der Jahrhundertsommer 2003 mit 19,7 Grad wärmer gewesen sei. Marina Falke von Greenpeace bei NTV sagte:
13: Das ist kein Ausreißsommer mehr, sondern die Klimakrise ist jetzt da. Trifft uns alle und trifft uns hart.
12: Nach den tödlichen Schüssen beim Techno-Festival Aarau Rave hat die Polizei einen Verdächtigen festgenommen. Das meldet die Kantonspolizei Aargau. Es handelt sich um einen 43-Jährigen, heißt es. Bei den Schüssen in der Nacht zum Sonntag starb eine 22-jährige Italienerin. 4 Menschen wurden verletzt, darunter eine Deutsche. Das Motiv bleibt bisher unklar. Mit dem neuen Schuljahr, das ja in rund 2 Wochen startet, haben Erstklässler in Bayern Rechtsanspruch auf Ganztagsbetreuung. Sorgen, dass es nicht genug Plätze gibt, müssen sich Eltern laut Sozialministerin Scharf nicht machen. Sie sagt, dass es bisher keine Beschwerden oder Klagen in dieser Richtung gab. Auch fürs neue Kita-Jahr ab

0: Dienstag sieht scharf Bayern gut aufgestellt. Es gebe zwar immer mehr Kinder, aber auch mehr Personal. ChatGPT, Reddit und Roblox müssen sich künftig an strengere EU-Regeln halten. Das hat die EU-Kommission mitgeteilt. Grund: Alle drei Plattformen haben die Schwelle von durchschnittlich 45 Millionen Nutzern pro Monat überschritten. Damit gilt für sie das EU-Gesetz über digitale Dienste, etwa bei Kinder- und Jugendschutz und der Bekämpfung rechtswidriger Inhalte. Offenbar steigt der Glaube ausländischer Investoren in den Standort Deutschland. Nach Angaben des Instituts der deutschen Wirtschaft legten Unternehmen im vergangenen Jahr rund 86 Milliarden Euro an. Das sind 50% mehr als im Jahr davor. Insgesamt, so die Fachleute, stabilisieren sich die Auslandsinvestitionen. Mehr Geld kam aus Großbritannien, weniger aus den USA.
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3: Genau wissen, wie es wird mit dem Charivari München-Wetter. Die Sonne scheint, nur harmlose Wolken heute Nachmittag. Topwerte bis 25 Grad. Und der 3-Tage-Trend von morgen bis Freitag sonnig bei um die 25 Grad.
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4: Hier ist Benjamin Kühnel mit den wichtigsten Meldungen aus der Charivari-Verkehrszentrale. Wir gehen auf die A99 West Richtung Nürnberg, Höhe Germering Nord. Da ist es gefährlich, weil da gab es einen Unfall. Zwei Personen auf der Fahrbahn unterwegs, bitte aufpassen. Gleiches Spiel im Kreis Erding, Hohenlinden Richtung Erding zwischen Hölkhofen und der Hölkhofener Straße. Ebenfalls eine ungesicherte Unfallstelle. Und noch die A8 Salzburg Richtung München zwischen Weyern und dem Kreuz Süd. 12 Kilometer stockend, da braucht ihr 20 Minuten länger.
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4: Die neuesten Blitzer aus München, Stadt und Land, da habe ich aktuell keine. Wahrscheinlich gehen die alle lieber ins Freibad. Wenn ihr welche habt oder gerne auch Staus melden wollt, geht jederzeit in der Charivari-App oder per Nachricht bei WhatsApp unter der 089 für München 57 95 5 95 5.
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3: Ich bin Susanne Brückner und die Chancen stehen aktuell sehr gut, dass wir Nico Santos hier bei uns in der Stadt antreffen können. Hallo Nico, genieße München bitte. Am Wochenende hat er nämlich auf dem Superblumen gespielt und am Donnerstag wird er mit Iliver nochmal in München auf der Bühne stehen. Also könnte ja gut sein, dass er die Zeit einfach auch hier in der schönsten Stadt der Welt genießt. Wir hören ihn jetzt. Hier ist Nico Santos für euch und Why Don't You Stay?
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0: Genau wissen, wie es wird mit dem Charivari München-Wetter. Ja, und das lieben wir doch. Heute Nachmittag scheint die Sonne, nur harmlose Wolken. Topwerte 25 Grad und der 3-Tage-Trend. Bis Freitag machen wir genauso weiter.
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10: Mein Name ist Benjamin Kühnel und hier kommen eure wichtigsten Meldungen aus der Charivari-Verkehrszentrale auf der A8 Salzburg Richtung München zwischen Holzkirchen und dem Kreuz Süd. 8 Kilometer stockend, da braucht ihr noch gut über 10 Minuten länger. Dann auf die A92 noch München Richtung Deggendorf zwischen Erding und Moosburg Süd. Bitte aufpassen, da liegen Reifenteile auf der Fahrbahn und auf dem Standstreifen steht ein defektes Fahrzeug.
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10: Die neuesten Blitzer aus München Stadt und Land, da gehen wir nach Neuperlach, in die Thomas-Dehler-Straße, dann Ramersdorf, die Rosenheimer Straße und noch Harlaching, die Grünwalder Straße. Und noch mehr Staus oder Blitzer gerne jederzeit melden in der Charivari-App oder per Nachricht bei WhatsApp unter 089 für München 57955.
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mir geht das alles viel zu schnell. 95.5 Charivari hier, ich traue mich fast nicht zu sagen, Freunde. Heute, der 31. August, das ist schon wieder der letzte Augusttag. Und damit sind schon 2/3 des Jahres vorbei. Ey, das ist doch irre, wie die Zeit rennt, oder? Und ich glaube, im August lag es schon auch daran, dass einfach unfassbar viel passiert ist und unfassbar viel los war. Und was genau, das zeigt sich ja auch immer ganz gut daran, wonach eigentlich besonders oft gegoogelt worden ist. Und deswegen habe ich mich mal schlau gemacht. Am eindeutig häufigsten wurde im August die Sonnenfinsternis gegoogelt. Ihr wisst, Mitte August war ja die partielle Sonnenfinsternis zu sehen und entsprechend oft ist auch nach Sonnenfinsternisbrillen online gesucht worden. Wir erinnern uns aber, die waren ja Tage davor schon restlos ausverkauft. Außerdem wurde auch die Schauspielerin Hayden Panettiere oft gegoogelt, leider aus traurigem Anlass. Sie ist nämlich Mitte August gestorben. Außerdem, der DFB-Pokal, der hat es auch ganz weit nach oben geschafft, denn die Jagd auf Titelverteidiger Bayern München ist in die erste Runde gestartet und wegen der vielen extrem heißen Tagen haben auch viele tatsächlich gezielt nach Hitzewarnungen gegoogelt. Aber es gab auch ein paar Google-Anfragen, die hätte ich jetzt so nicht erwartet. Ein Kinofilm hätte ich zum Beispiel jetzt in den Sommerferien und bei der Hitze nicht so weit oben erwartet. Aber der neue Spider-Man zusammen mit Die Odyssee haben für einen ganz starken Kinosommer gesorgt. Schon im ersten Halbjahr sind 47,5 Millionen Kinotickets verkauft worden. Das ist der absolute Oberhammer. 2026 könnte deswegen laut Filmförderungsanstalt zum stärksten Kinojahr seit Corona werden. Außerdem, und das hat mich jetzt nicht groß überrascht, ist das Jugendwort des Jahres in den Top 10 gelandet. Und da wussten wir ja alle, das könnte amüsant werden. Im August sind die drei Finalisten bekannt gegeben worden. Crash Out, ihr wisst, bedeutet komplett auszurasten. Peak steht für was richtig Gutes. Und Ragebait für Internetinhalte, die absichtlich provozieren sollen. Überraschend nicht mit dabei war ja 6ix7ine. Und ihr könnt noch bis zum 28. September abstimmen. Am 10. Oktober wird das Jugendwort dann bekannt gegeben. 95.5 Charivari hier.

0: Das ist doch mal eine richtig gute Nachricht zum Start in die neue Woche.
1: Ja!
0: Heute Nacht sind die Spursperrungen auf der Landshuter Allee aufgehoben worden und der absolute Oberhammer, eigentlich sollten die Spuren ja bis Ende Oktober gesperrt sein, aber, und ich hätte nicht gedacht, dass ich diesen Satz jemals sage, die Bauarbeiter sind jetzt schon fertig. Und das finde ich einfach nur fantastisch. Ey, 2 Monate sind die früher fertig geworden als geplant. Warum ging das jetzt so schnell? Ja, das gute Wetter war schuld dran und der Bauplan ist verbessert worden. Also wir freuen uns auf freie Fahrt über die Landshuter Allee.
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22: Ich bin Stefan Schütz. Dieser Sommer könnte der zweitwärmste werden, der in Deutschland jemals offiziell gemessen wurde. Das teilte der Deutsche Wetterdienst mit. Nur 2003 war es noch wärmer. Claudia Wächter berichtet.
23: Die Experten sagen, außergewöhnlich waren dieses Jahr vor allem die Extreme. Und sie sind sich sicher, eine solche Hitzewelle sei ohne den menschengemachten Klimawandel statistisch undenkbar. Zudem gab es tödliche Folgen. Knapp 16.000 Hitzetote gibt es bisher. Und dann sind da noch die enormen Schäden für Unternehmer und Landwirte.
22: Nach dem tödlichen Messerangriff auf eine 31-jährige Britin am Rosenheimer Bahnhof ist der tatverdächtige 27-Jährige in ein psychiatrisches Krankenhaus gekommen. Ein Richter hat das entschieden. Der Tatvorwurf lautet auf Mord. Die Frau war in der Nacht zum Sonntag angegriffen worden und ist im Krankenhaus gestorben. Laut Staatsanwaltschaft kannten sich Täter und Opfer vermutlich nicht. Die Ermittlungen dauern an. Das Leben ist im Vergleich zum August vor einem Jahr um 2,9% teurer. Das liegt vor allem daran, dass im Jahresvergleich die Energiekosten deutlich höher sind und hier insbesondere Heizöl und Kraftstoffe. Bei den Lebensmitteln gab es nur vereinzelt größere Preissprünge. Spürbar teurer wurden Dienstleistungen in der häuslichen Alten- und Behindertenpflege. Nach den Schüssen bei einem Techno-Rave im Kanton Aargau hat die Schweizer Polizei einen Verdächtigen festgenommen. Es handelt sich um einen 43 Jahre alten Schweizer. Bei den Schüssen in der Nacht zum Sonntag starb eine 22-jährige Italienerin. 4 Menschen im Alter von 24 bis 31 Jahren wurden verletzt, darunter eine Deutsche. Die Ermittler gehen inzwischen von einem Einzeltäter aus. Das Motiv ist noch unklar. Nach der Flutkatastrophe in Nepal sucht die

0: Bundesregierung weiter nach vermissten Deutschen. Ein Sprecher des Auswärtigen Amts hat von einigen vermissten Landsleuten gesprochen, ohne genaue Zahlen zu nennen. Nepals Katastrophenschutz zählt inzwischen mehr als 900 Tote und fast 4.250 Vermisste, darunter mehr als 590 Ausländer. In China gelten zudem drei Deutsche als vermisst.
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3: Genau wissen, wie es wird. Mit dem Charivari München-Wetter ja jetzt am Nachmittag. Viel Sonnenschein, nur harmlose Wolken. Die Topwerte 25 Grad und der 3-Tage-Trend. Bis Freitag geht's genauso weiter.
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4: Gut schaut's aus auf den Straßen hier in München. Ich bin die Chantal Martin aus dem Charivari-Verkehrszentrum mit den aktuellen Staus und Blitzern für euch. Die A8 Salzburg Richtung München zwischen Holzkirchen und Kreuz Süd. 8 Kilometer stockender Verkehr, circa 10 Minuten mehr einplanen. Und noch die A995 München Richtung Kreuz Süd zwischen Unterhaching und Taufkirchen West. 2 Kilometer Stau, mal 10 Minuten mehr einplanen.
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4: Die neuesten Blitzer für München Stadt und Land. München die Grünwalder Straße, Landkreis München-Siegertsbrunn die Rosenheimer Straße und auch im Landkreis Fürstenfeldbruck werden Fotos gemacht in der Dachauer Straße in der 30er-Zone. Wenn ihr noch was habt, jederzeit reinmelden in der Charivari-App oder per Nachricht. WhatsApp 089 für München 57 95 5 95.
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3: So, Freunde, Zweit für den zweiten Kaffee, oder? Ich bin Susanne Brückner. Gemeinsam geht's durch den Nachmittag. Jetzt mit Michi Schulte. Hier ist 5 a.m.
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0: Nämlich heißt, die Geisterbahnen, Autoscooter, Breakdancer und auch die Achterbahnen werden dazukommen. Außerdem morgen ganz großer Tag für Tausende in München, Stadt und Land. Morgen ist nämlich Ausbildungsstart bei den Azubis. Also genießt heute nochmal den freien Tag, bevor es morgen dann losgeht. Ich wünsche euch vor allem guten Kaffee und nette Kollegen.
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0: Na, das lieben wir doch. Genau wissen, wie es wird. Mit dem Charivari München-Wetter. Sonnenschein, nur harmlose Wolken. Die Topwerte 25 Grad. Und der 3-Tage-Trend von morgen bis Freitag geht's genauso schön weiter.
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8: Schaut gut aus soweit auf den Straßen. Die Chantal Martin hier aus dem Charivari-Verkehrszentrum mit den aktuellen Staus und Blitzern für euch. Die A94 Passau Richtung München, Obacht zwischen Paarstetten und Hohenlinden. Da ist irgendwem ein Spanngurt runtergerutscht. Dann noch die A995 München Richtung Kreuz Süd zwischen Unterhaching und Taufkirchen West. 2 Kilometer Stau, verliert ihr circa 10 Minuten.
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8: Die neuesten Blitzer für München Stadt und Land. München die Grünwalder Straße, Landkreis München-Siegertsbrunn die Rosenheimer Straße und auch im Landkreis Fürstenfeldbruck werden Fotos gemacht in der Dachauer Straße in der 30er-Zone. Wenn ihr noch was habt, jederzeit reinmelden in der Charivari-App oder per Nachricht. WhatsApp 089 für München.
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95 vom Charivari hier, ja heute der letzte Tag im August. Morgen dann der 1. September, heißt, es ist auch meteorologischer Herbstanfang. Und in dieser Woche geht auf der Wiesenaufbau in den Endspurt, die ganzen großen Fahrgeschäfte kommen.

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1: Woher kommen die Redewendungen, die wir jeden Tag benutzen? Ich erklär's euch. Jetzt geht's um das Sprichwort, das hast du dir selbst eingebrockt. Und dieses Sprichwort ist entstanden, weil arme Leute früher häufig einfach nur eine Suppe mit Brot gegessen haben. Dabei ist das Brot herumgereicht worden und jeder hat sein Brot selbst in die Suppe gebröselt oder auch gebröckelt. Heißt, jeder musste genau das essen, was er sich selbst eingebröselt oder eben eingebrockt hatte.
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Ihr habt bislang einen stressigen Tag, ey, dann habe ich einen Tipp für euch. 95.5 Charivari hier. Macht doch heute Abend einfach ein bisschen Sport. Das hilft wirklich, den Stress mal so aus dem Körper zu bekommen. Und passenderweise findet die Blade Night heute statt. Es geht auf

0: Recke West heißt, ihr fahrt durch Nymphenburg, also auch eine richtig schöne Strecke. Und zwar um 21 Uhr ist Treffpunkt am Bavaria Park. Also ganz viel Spaß heute auf der Blade Night.
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13: Ich bin Stefan Schütz. ChatGPT, Reddix und Roblox müssen sich künftig an strengere EU-Regeln halten. Die drei US-Plattformen fallen jetzt auch unter den Digital Service Act, weil sie monatlich mehr als 45 Millionen Nutzer haben. Das Gesetz schreibt unter anderem mehr Kinder- und Jugendschutz vor. Gegen andere Plattformen wie TikTok und X hat die EU auf dieser Grundlage bereits Millionenstrafen verhängt. Dieser Sommer ist vermutlich der zweitwärmste seit Beginn der Wetteraufzeichnungen. Das hat der Deutsche Wetterdienst mitgeteilt. Das Temperaturmittel liegt bei 19,6 Grad. Etwas wärmer war nur der Jahrhundertsommer 2003. Hitzetage über 30 und sogar über 35 Grad gab es laut DWD in beispielloser Häufigkeit. Ende Juni sind in Ostdeutschland zudem die Rekorde für den heißesten Tag und die wärmste Nacht übertroffen worden. Das Leben ist im Vergleich zum August vor einem Jahr in Bayern um 2,9% teurer. Das liegt vor allem daran, dass im Jahresvergleich die Energiekosten deutlich höher sind. Hier gibt es laut der Statistik ein Plus von nahezu 10%. Teurer geworden sind auch Schreib- und Zeichenmaterial für die Schule. Immerhin vergleicht man die Preise mit dem Juli, sind Nahrungsmittel ein bisschen günstiger geworden. Bayern ist im Soll, was Ganztagsplätze für Erstklässler angeht. Nach den Worten von Sozialministerin Scharf gibt es in gut 2 Wochen zu Schuljahresbeginn keine größeren Betreuungslücken. Mit dem neuen Schuljahr startet der Rechtsanspruch auf einen Ganztagesplatz. Auch für den morgigen Start des neuen Kita-Jahres sei man gut gerüstet, so Scharf. Die Pflege von Menschen kostet Geld. Die Pflege immer mehr älterer Menschen entsprechend mehr. So belief sich das Defizit der Pflegeversicherung im ersten Halbjahr auf 770 Millionen Euro. Das teilte Verbandchef Blatt mit. Diana Kramer berichtet.
14: Die Ausgaben seien im Moment 3-mal so hoch wie die Einnahmen, sagt der GKV-Chef. Schon für Oktober rechnen die Pflegekassen damit, dass das Geld nicht mehr reicht, um die Pflegeleistungen voll zu finanzieren. Das Ende der Fahnenstange ist erreicht, sagte Blatt. Hauptgrund sei die steigende Zahl an Menschen, die Leistungen zur Pflegeversicherung bekommen. Inzwischen seien das fast 6 Millionen Personen.
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17: Genau wissen, wie es wird mit dem Charivari München-Wetter. Ja, geiler geht's ja nun gar nicht. Ja klar, das ist perfekt.

0: Sommer-Nordsee-Wetter, jede Menge Sonne. Zur Deko gibt es noch ein bis zwei weiße Wölkchen dazu am Himmel. Und dazu ein wohltuend frischer Wind. Dieses Wetter könnte für mich das ganze Jahr einfach so bleiben. Was sagt der Drei-Tage-Trend? Es bleibt auf jeden Fall mal bis zum Weekend so richtig tippitoppi.
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2: Langsam wird es ein bisschen voller auf den Straßen. Die Chantal Martin hier aus der Charivari-Verkehrszentrale mit den aktuellen Staus und Blitzern für euch. Mittlerer Ringhöhe Candidplatz, da braucht ihr 10 Minuten mehr. Genau wie auf der A94 Passau Richtung München. Zwischen Paarstetten und Hohenlinden hat es gekracht. Die Unfallstelle ist noch ungesichert. Auf der linken Spur bitte Obacht geben. Dann die A99 West Richtung Lindau zwischen Neuherberg und dem Dreieck Allach. 7 Kilometer stockender Verkehr. Auch hier ca. 10 bis 15 Minuten mehr einplanen.
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2: Die neuesten Blitzer für München Stadt und Land, München Grünwalder Straße und im Landkreis Fürstenfeldbruck in der Dachauer Straße, die 30er-Zone. Staus oder Blitzer melden geht jederzeit in der Charivari-App oder per WhatsApp über die 089 für München 57 95 5 95 5.
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0: Im Studio ist der Andi Wenzel. Ja, stimmt. Ich war eine Woche weg. Ja, ich muss mich auch irgendwie entschuldigen. Ich habe gar nichts vorher gesagt. Gell? Aber es war so fantastisch. Ihr müsst es mir bitte gönnen. Ja, wir waren an der holländischen Nordseeküste. Ein Traum. Ja? Du kannst ja dort nicht einfach eine Woche mit gutem Wetter bestellen. Da muss man irrsinniges Glück haben, wenn das mal 2-3 Tage so ist. Und wir hatten 4 Tage nur Sonne. Das war ein Wahnsinn. Ja. Badespaß ohne Ende. Und ihr so, wie war's bei euch? Ihr seid aber weiter dabei in unserer konspirativen Runde dieser Feierabendliebhaber, oder? Ja. Schön, dass wir von Woche zu Woche immer mehr werden. Okay, let's go.
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1: Absolut. 95.5 Charivari am Montagnachmittag. 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

0: 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Ja, es ist wieder soweit. Es ist Montag, ja klar. Und deshalb heute Abend die Blade Night. Heute ist die Strecke durch Nymphenburg dran. Total schön am Schloss vorbei. Los geht's wie immer um 21 Uhr am Bavaria Park.
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10: Hier sind die Nachrichten mit Chantal Martin. Während der Verkehr auf der Landshuter Allee seit heute wieder rollt, früher als geplant, gibt es jetzt neue Bauarbeiten am Mittleren Ring. Der Brudermühltunnel wird von heute bis Freitag nachts gesperrt, von 22 bis 5 Uhr. Autofahrer werden umgeleitet, Grund, die Sicherheitstechnik wird instand gesetzt. Ein neues Tropenvirus breitet sich in Bayerns Kuh- und Schafstellen aus. Das sogenannte Chamonda-Virus wird durch kleine Stechmücken übertragen und hat mittlerweile fast alle Regionen im Freistaat erreicht. Erkrankte Tiere leiden unter Fieber und geben deutlich weniger Milch. Für Menschen besteht laut den Experten aber keine Gefahr. Und es geht zum Schloss Nymphenburg heute Abend bei der Blade Night. Bedeutet für Autofahrer mehr Zeit einplanen. Zwischen 9 und 10.30 Uhr gibt es immer wieder Straßensperren auf dem Weg, unter anderem auf der Friedenheimer Brücke und der Dachauer Straße. Die dauern aber längstens 10 Minuten. Das waren die Nachrichten aus München, Stadt und Land.
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12: Genau wissen, wie es wird mit dem Charivari München-Wetter. Ich sag mal, Gmade Wiesen. Ja klar. Auf jeden Fall bis zum Wochenende 25 Grad, kleine weiße Schäfchenwolken, ja. Und eine wunderbar kühle Brise von morgens bis abends. Das ist doch fantastisch, oder? Was sagt der Drei-Tage-Trend? Einfach weiter so. Na klar. Das geht eben auch.
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10: Die Straßen füllen sich langsam und wir merken das. Die Chantal Martin hier aus dem Charivari-Verkehrszentrum mit den aktuellen Staus und Blitzern für euch. Die A94 Passau Richtung München zwischen Paarstetten und Hohenlinden-Obacht. Es hat gekracht. Die Unfallstelle ist noch ungesichert. Die linke Spur blockiert. Bitte fahrt hier besonders vorsichtig. Dann die A99 West Richtung Lindau zwischen Neuherberg und dem Dreieck Allach. 7 Kilometer stockender Verkehr. Ihr verliert hier Minimum 10 Minuten. Und noch die A995 München Richtung Kreuz Süd zwischen Unterhaching und Sauerlach. Immer noch Stau, auch hier circa 10 Minuten mehr.
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10: Die neuesten Blitzer für München Stadt und Land habe ich einmal in München die Echerdinger Straße und die Eversbuschstraße sowie in Vaterstetten die Pfarrereigner Allee. Gute Weiterfahrt und Staus und Blitzer immer gerne melden. In der Charivari-App oder per WhatsApp über die 089 für München 57 95 5 95 5.
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0: 95.5 Charivari. Viel Good Music mit dem Andi Wenzel im Studio. Habt ihr die Bilder und Videos bei Instagram gesehen? Oder habt ihr am Wochenende das Flugzeug vielleicht selbst über München gesehen? Charivari-Moderator Tommy Bergelmeier, der sucht eine Wohnung. Was zur Hölle muss man in München Stadt und Land noch tun, um eine Wohnung zu finden? Wer hat sich ein Flugzeug gemietet mit Banner hinten dran und hat es über München fliegen lassen? Heute Morgen hat er bei Larissa Lannert live erzählt, wie es war. Und er sagt, die Reaktionen waren heftig.
1: Ja, die Reaktionen waren krass und tatsächlich nur positiv. Also die Leute haben gelacht, nach oben gezeigt, Fotos gemacht, Videos gemacht. Und ich habe dann von unten vom Marienplatz aus gesehen, verdammt, man kann meinen Namen gar nicht lesen. Den hatte ich drunter geschrieben. Also da stand Suche Wohnung ganz groß und drunter Tommy Bergelmeier. Das konnte man aber nicht lesen. Und ich hatte dann großes Glück, dass die Videos auf Social Media so viral gegangen sind, dass dann am Ende doch alle mitbekommen haben, wer hinter der Aktion steckt.
0: Und? Hat es was gemacht?
1: Ja, also so schnell ging es jetzt tatsächlich noch nicht. Ich habe einige Nachrichten bekommen, also über Instagram kam sehr, sehr viel rein. Aber ich bin am Wochenende jetzt noch nicht dazu gekommen, das mal auszusortieren. Das werde ich heute und die nächsten Tage machen. Und dann bin ich sehr gespannt, ob endlich eine bezahlbare Wohnung für mich dabei ist. Und halte euch natürlich auf dem Laufenden auf Instagram und auch hier.
0: Charivari-Moderator Tommy Bergelmeier lässt Flugzeuge mit Banner über München fliegen, um auf die Wohnungsnot aufmerksam zu machen. Was?

0: 95,5 Charivari. Feel good music an diesem Montag. Geht schon wieder gut los, auch mit dem Wetter und so, ne? Denkt dran, weiterhin gibt's jeden Abend den ganzen Sommer über Kino, Mond und Sterne. Das große Open-Air-Kino im Westpark. Diese Woche läuft Donnerstag und Freitag Steckerfisch-Fiasko, der neue Eberhofer-Krimi. Da muss man dabei sein.
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13: Ich bin Stefan Schütz. Dieser Sommer war in Bayern wohl einer der wärmsten seit Messbeginn, das teilte der Deutsche Wetterdienst mit. Das Temperaturmittel lag bei 20 Grad, genauso hoch wie im bisherigen Rekordsommer 2003. Landesweit gab es im Schnitt rund 28 Tage mit mindestens 30 Grad, so viele wie nie zuvor. Für den KI-Bot ChatGPT, das riesige Online-Forum Reddit und die Spieleplattform Roblox gelten bald deutlich strengere EU-Regeln. Die drei Plattformen werden künftig genauer überprüft, was Kinder- und Jugendschutz und rechtswidrige Inhalte angeht. Dieter Ebeling berichtet.
14: Für diese Plattform gelten künftig die Vorschriften des EU Digital Services Act. Die haben schon TikTok, Facebook oder Instagram einigen Ärger bereitet. ChatGPT, Reddit und Roblox müssen also künftig darauf achten, dass dort keine Hassbotschaften oder Falschinformationen geteilt werden. Vor allem dürfen sie nichts tun, was eine Abhängigkeit junger Menschen, also eine Art Sucht, fördert.
13: Die Inflation in Deutschland ist im August erneut gestiegen auf 2,9%. Das hat das Statistische Bundesamt mitgeteilt. Hauptgrund sind gestiegene Ölpreise wegen des Iran-Kriegs. Auch Niedrigwasser am Rhein hat die Preise nach oben getrieben. Im Juli lag die Rate bei 2,8, im Juni bei 2,3%. Nach den Schüssen bei einem Techno-Rave im Schweizer Kanton Aargau hat die Polizei einen Verdächtigen festgenommen. Es handele sich um einen 43-jährigen Schweizer. Er wurde in der Nacht unter dringendem Tatverdacht festgenommen. Die Polizei geht inzwischen von einem Einzeltäter aus. Bei dem Angriff war eine 22-jährige Italienerin gestorben. 5 weitere Menschen wurden verletzt. Das Motiv ist unklar. Italiens Bevölkerung schrumpft laut Statistik bis 2050 um fast 4 Millionen Menschen. Von aktuell 58,9 Millionen sinkt die Einwohnerzahl auf 55 Millionen. Grund sind mehr Sterbefälle als Geburten. Zuwanderung kann das den Angaben nicht ausgleichen. Die Geburtenzahl war im vergangenen Jahr in Italien so niedrig wie noch nie seit Kriegsende.
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15: Genau wissen, wie es wird mit dem Charivari München Wetter. Ja, geiler geht's ja nun gar nicht. Ja klar, das ist perfektes Sommer-Nordsee-Wetter. Jede Menge Sonne. Zur Deko gibt's noch 1 bis 2 weiße Wölkchen dazu am Himmel. Und dazu ein wohltuend frischer Wind. Dieses Wetter könnte für mich das ganze Jahr einfach so bleiben. Was sagt der 3-Tage-Trend? Es bleibt auf jeden Fall mal bis zum Weekend so richtig tippitoppi.
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16: Viele von euch machen langsam Feierabend und das merken wir auf den Straßen. Die Chantal Martin hier aus dem Charivari-Verkehrszentrum mit den aktuellen Staus und Blitzern. Die A94 Passau Richtung München zwischen Paarstetten und Hohenlinden. Obachter hat's gekracht auf der linken Spur. Es staut sich zurück, 10 Minuten mehr. Außerdem die A99 West Richtung Lindau zwischen Neuherberg und dem Dreieck Allach. 7 Kilometer Stop and Go. Hier verliert ihr auch 10 Minuten.

0: noch die A995 Richtung Kreuz Süd zwischen Unterhaching und Sauerlach. Hier ungefähr 20 Minuten mehr. Gutes Durchhalten.
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0: Die neuesten Blitzer für München Stadt und Land. In München die Eversbuschstraße und die Echerdinger Straße. Außerdem in Vaterstetten die Pfarrereigner Allee. Wenn ihr noch weitere Staus oder Blitzer habt, immer gerne reinmelden über die Charivari-App oder per WhatsApp 089 für München 57 95 5.
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4: Im Studio der Andi Wenzel. Ach, ich hab euch vermisst. Ja, ich war erst eine Woche weg. An der Nordseeküste. Nicht an der deutschen, sondern an der holländischen Nordseeküste. Ich will doch mal was sagen, ja? Das ist vollkommen krass da. Du kannst an der Nordseeküste nicht einfach irgendwie vorher, 3 Monate vorher sagen, wir wollen dann diese Woche da haben und die ganze Zeit Sonne. Das läuft so nicht. Ne? Da kann es auch mal 3 Wochen am Stück regnen. Also wir jedenfalls hatten Sonne und man kann es sich nicht vorstellen. Ein wunderbares, ein perfektes Wechselspiel von Sonne und Wind. Aber ich möchte euch nicht weiter viel vorschwärmen. Ja, ich bin so froh, auch dass ich wieder hier bin und dass ihr alle wieder dabei seid. Ihr seid meine Lieblingshörer. Ich habe mich an euch gewöhnt, ja klar. Also, ab geht's, Digga, oder? Ahoi!
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95.5 Charivari. Viel Good Music mit dem Andi Wenzel im Studio. Das ist der Montag. Die Woche beginnt. Die Sonne scheint auch schon wieder, oder? Viele sind ja an diesem Wochenende aus dem Urlaub zurückgekommen. Und vielleicht ist es euch auch aufgefallen, ein riesengroßes Charivari-Logo aus Blumen direkt am Münchner Flughafen. Gemeinsam mit einer Geo-Branding-Firma namens Georg Sipp haben wir zwei riesige Naturkunstwerke geschaffen. Das Charivari-Logo auf einer Fläche von 15 Fußballfeldern. Boah, das Logo wurde gepflanzt aus mehreren Millionen Sonnenblumen, Wildblumen und Klee. Und wir haben noch für die Umwelt was getan. Das Feld ist nämlich jetzt ein echter Rückzugsort für Bienen, Schmetterlinge und Insekten. Schaut es euch an. Bilder gibt's auf charivari.de.

0: 95.5 Charivari, viel Good Music am Montagnachmittag. Die Freibäder haben Sommerbilanz gezogen. In München sind so viele Leute zum Schwimmen gegangen wie seit über 10 Jahren nicht mehr. Dank des guten Wetters. Naja, ist ja klar. Also ihr könnt auch weiterhin natürlich zum Schwimmen gehen. Die meisten Bäder haben noch bis zum letzten Ferientag am 14. September geöffnet. Hinein!
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6: Es ist kurz vor halb.
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9: Sind die Nachrichten mit Chantal Martin. Die Diskussion um das Teufelsrad auf der Wiesn geht weiter. Jetzt hat sich auch Wiesnstadträtin Anja Berger zu Wort gemeldet. Sie sagt, Frauen dürften nicht auf ihre Körper reduziert werden. Sexismus gehe gar nicht. Aber man brauche keine übertriebene Prüderie. Sie findet die Umgestaltung deshalb übertrieben. Betrunken, auf Drogen, ohne Führerschein, mit dem Auto der Mutter, hat ein 15-Jähriger auf der A9 einen schweren Unfall gebaut. Bei Allershausen ist er von der Autobahnauffahrt direkt auf die linke Spur gezogen. Ein herannahendes Auto konnte nicht mehr rechtzeitig bremsen. Der 16-jährige Beifahrer des Jungen wurde schwer verletzt. Die beiden Fahrer sind mit leichten Verletzungen davongekommen. Und noch die gute München-Nachricht. Gut 1,4 Millionen Besucher haben den Münchner Freibädern die beste Saison seit 10 Jahren beschert. Für die meisten Bäder ist mit dem Ferienende am 14. September Schluss. Das Schürenbad und das Westbad gehen aber in die Verlängerung. Dort bleiben die Außenbecken noch bis Ende September geöffnet. Das waren die Nachrichten aus München, Stadt und Land.
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10: Genau wissen, wie es wird mit dem Charivari München-Wetter. Ich sag mal, Made Wiesn. Ja klar. Auf jeden Fall bis zum Wochenende 25 Grad, kleine weiße Schäfchenwolken, ja. Und eine wunderbar kühle Brise von morgens bis abends. Das ist doch fantastisch, oder? Was sagt der 3-Tage-Trend? Einfach weiter so. Na klar. Das geht eben auch.
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9: Viele von euch machen langsam Feierabend und das merken wir auf den Straßen. Die Chantal Martin hier aus dem Charivari-Verkehrszentrum mit den aktuellen Staus und Blitzern. Die A94 Passau Richtung München zwischen Paarstetten und Hohenlinden. Obachte hat's gekracht auf der linken Spur. Es staut sich zurück, 10 Minuten mehr. Außerdem die A99 West Richtung Lindau zwischen Neuherberg und dem Dreieck Allach. 7 Kilometer Stop and Go. Hier verliert ihr auch 10 Minuten. Und noch die A995 Richtung Kreuz Süd zwischen Unterhach...
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9: Die neuesten Blitzer für München Stadt und Land. Einmal in der Dülferstraße und in der Ismaninger Straße in München. Tempo 30. Dann noch im Landkreis draußen zwischen Straßlach und Grünwald im Waldstück in der 80er-Zone. Wenn ihr auch noch was habt, Staus oder Blitzer, gerne jederzeit melden in der Charivari-App oder per WhatsApp über die 089 für München 57 95 5.
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Feel Good Music. Das ist der Montagfeierabend. Morgen ist ja kalendarischer Herbstanfang. Also der meteorologische dauert noch. Ne? Das ist ein bisschen später. Aber trotzdem gibt es heute die erste Bilanz. Der heißeste Tag war der Samstag, der 27. Juni mit 37,6 Grad im Schatten. Wir alle können uns erinnern. Ja? Es gab fast 850 Sonnenstunden in München. Das sind 127% mehr als in den vergangenen Sommermonaten. Also freuen wir uns, dass wir so einen tollen Sommer hatten. Hoffen wir, dass es einen schönen Spätsommer gibt für die Wiesen. Na ja, klar, da brauchen wir die Sonne auch noch.

0: 95.5 Charivari, Feel Good Music. Ja, es ist wieder soweit. Es ist Montag, ja klar. Und deshalb heute Abend die Blade Night. Heute ist die Strecke durch Nymphenburg dran. Total schön am Schloss vorbei. Los geht's wie immer um 21 Uhr am Bavaria Park.
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6: Ich bin Stefan Schütz. Fußball-Superstar Lionel Messi hat seinen Rücktritt aus der argentinischen Nationalmannschaft erklärt. Der 39-Jährige verkündete seine Entscheidung via Social Media, 6 Wochen nach der 0:1-Pleite im WM-Endspiel gegen Spanien. 2022 krönte Messi seine Nationalmannschaftskarriere mit dem WM-Titel. Cyberangriffe aus Russland, China und Nordkorea auf bayerische Behörden und Unternehmen nehmen weiter zu. Das hat Innenminister Herrmann in München mitgeteilt. Die drei Staaten seien bei politisch motivierten Angriffen die Hauptverursacher. Die hybride Bedrohung durch Spionage, Sabotage und Desinformation habe ein nie gekanntes Ausmaß erreicht, so Herrmann. Mit dem neuen Schuljahr, das ja in rund 2 Wochen startet, haben Erstklässler in Bayern Rechtsanspruch auf Ganztagsbetreuung. Sorgen, dass es nicht genug Plätze gibt, müssen sich Eltern laut Sozialministerin Schaaf nicht machen. Sie sagt, dass es bisher keine Beschwerden oder Klagen in dieser Richtung gab. Auch fürs neue Kita-Jahr ab morgen sieht Schaaf Bayern gut aufgestellt. Es gebe zwar immer mehr Kinder, aber auch mehr Personal. Die Füllstände der Gasspeicher sind derzeit vergleichsweise niedrig und deswegen warnen die Grünen. Parteichefin Brandner sagte, das meiste LNG-Gas bezieht Deutschland aus den USA. Und was wäre, wenn US-Präsident Trump aus seiner Laune heraus den Flüssiggashahn zudreht?
7: Ich möchte denjenigen sehen, der seine Hand hebt und sagt, ich wette dagegen, das kann auf gar keinen Fall jemals passieren, dass Donald Trump auf so eine Idee kommt. Ich würde es auf jeden Fall nicht darauf ankommen lassen und würde unsere Energieversorgung nicht so stark abhängig machen von Donald Trump.
6: Die Bundesnetzagentur betont, dass die Gasversorgung in Deutschland stabil sei. Nepal hat die Suche nach hunderten vermissten Arbeitern nach der Flutkatastrophe im Himalaya verstärkt. Viele werden in Tunneln zerstörter Wasserkraftanlagen vermutet. Laut Branchenverband sind fast 900 Beschäftigte nicht erreichbar. Seit der Flut vom vergangenen Mittwoch sind in Nepal und Tibet bereits mehr als 900 Leichen gefunden worden. Rund 4.800 Menschen gelten weiter als vermisst.
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9: Genau wissen, wie es wird mit dem Charivari München Wetter. Ja, geiler geht's ja nun gar nicht. Ja klar, das ist perfektes Sommer-Nordsee-Wetter. Jede Menge Sonne. Zur Deko gibt's noch 1 bis 2 weiße Wölkchen dazu am Himmel. Und dazu ein wohltuend frischer Wind. Dieses Wetter könnte für mich das ganze Jahr einfach so bleiben. Was sagt der 3-Tage-Trend? Es bleibt auf jeden Fall mal bis zum Weekend so richtig tippitoppi.
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10: An 2, 3 Stellen zwickt's aktuell in München, aber ansonsten läuft der Verkehr. Wie Chantal Martin hier aus dem Charivari-Verkehrszentrum mit den aktuellen Staus und Blitzern für euch. Die A94 Passau Richtung München zwischen Paarstetten und Hohenlinden. Da Obacht, eine ungesicherte Unfallstelle auf der linken Spur. Bitte vorsichtig ranfahren. Dann noch die A99 West Richtung Lindau. Hier verliert ihr 15 Minuten zwischen Neuherberg und dem Dreieck Allach. Außerdem die A995 München Richtung Kreuz Süd zwischen Unterhaching und Sauerlach. Hier 10 Minuten. Mehr.
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10: Die neuesten Blitzer für München Stadt und Land. In München die Schlierseestraße und die Ismaninger Straße Tempo 30. Und noch im Landkreis draußen zwischen Straßlach und Grünwald im Waldstück in der 80er-Zone. Wenn ihr noch was habt, Staus oder Blitzer, gerne melden. Jederzeit über die Charivari-App oder per WhatsApp 089 für München 5795.

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2: Wie geil, dass wir wieder alle beisammen sind, oder? Ich hab sie auch wieder alle beisammen. Ja, ich war eine Woche weg. Aber es ist ja schön, gell, wenn man das erlebt, was wir da gerade gemeinsam so auf die Beine stellen. Diese wachsende, treue Gemeinde der Feierabendhörer, oder? Es ist einfach wunderbar. Und ich bin stolz, dass ich dazu die Feel Good Music servieren darf. Mache ich auch in diesem Moment.
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95.5, Charivari, Feel Good Music mit dem Andi Wenzel im Studio. Heute ist der Start in die 5. Sommerferienwoche. Hört sich dramatisch an, ist aber nicht so schlimm, denn es sind noch 2 Wochen Ferien. Jawohl, so sieht's nämlich aus, ja. Und was ist diese Woche los? Ja, auf der Wiesn werden die Geisterbahnen, der Autoscooter, der Breakdancer und die Achterbahnen aufgebaut. Mittwoch ist DFB-Pokal. Der FC Bayern spielt gegen Osnabrück. Das erste wird dieses Spiel live übertragen. Und morgen haben sicher viele von euch neue Kolleginnen und Kollegen, denn das neue Ausbildungsjahr startet und viele beginnen ihre Lehrzeit. Viel Spaß und toll!

0: 95.5 Charivari. Feel good music an diesem Montag. Geht schon wieder gut los, auch mit dem Wetter und so, ne? Denkt dran, weiterhin gibt's jeden Abend den ganzen Sommer über Kino, Mond und Sterne. Das große Open-Air-Kino im Westpark. Diese Woche läuft Donnerstag und Freitag Steckerfisch-Fiasko, der neue Eberhofer-Krimi. Da muss man dabei sein.
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4: Hier sind die Nachrichten mit Chantal Martin. Während der Verkehr auf der Landshuter Allee seit heute wieder rollt, früher als geplant, gibt es jetzt neue Bauarbeiten am Mittleren Ring. Der Brudermühltunnel wird von heute bis Freitag nachts gesperrt, von 22 bis 5 Uhr. Autofahrer werden umgeleitet, Grund, die Sicherheitstechnik wird instand gesetzt. Ein neues Tropenvirus breitet sich in Bayerns Kuh- und Schafstellen aus. Das sogenannte Chamonda-Virus wird durch kleine Stechmücken übertragen und hat mittlerweile fast alle Regionen im Freistaat erreicht. Erkrankte Tiere leiden unter Fieber und geben deutlich weniger Milch. Für Menschen besteht laut den Experten aber keine Gefahr. Und es geht zum Schloss Nymphenburg heute Abend bei der Blade Night. Bedeutet für Autofahrer mehr Zeit einplanen. Zwischen 9 und 10.30 Uhr gibt es immer wieder Straßensperren auf dem Weg, unter anderem auf der Friedenheimer Brücke und der Dachauer Straße. Die dauern aber längstens 10 Minuten. Das waren die Nachrichten aus München, Stadt und Land.
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5: Genau wissen, wie es wird mit dem Charivari München-Wetter. Ich sag mal, gerade Wiesen, ja klar. Auf jeden Fall bis zum Wochenende 25 Grad, kleine weiße Schäfchenwolken, ja. Und eine wunderbar kühle Brise von morgens bis abends. Das ist doch fantastisch, oder? Was sagt der Drei-Tage-Trend? Einfach weiter so, na klar. Das geht eben auch.
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4: Es beruhigt sich langsam auf den Straßen. Nur noch vereinzelt Punkte, wo es ein paar Minuten mehr dauert. Die Chantal Martin hier aus dem Charivari-Verkehrszentrum mit den aktuellen Staus und Blitzern für euch. Die A99 West habe ich Richtung Lindau zwischen Neuherberg und dem Dreieck Allach. 7 Kilometer Stau, ihr verliert hier circa eine Viertelstunde. Und noch die A995 München Richtung Kreuz Süd zwischen Unterhaching und Sauerlach. Hier sind es circa 10 Minuten mehr.
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4: Die neuesten Blitzer für München Stadt und Land. Einmal stadtauswärts in der Grünwalder Straße, kurz vor der Tankstelle. Und noch die Ismaninger Straße bei Tempo 30. Dann in Unterhaching im Landkreis München noch die Rathausstraße. Staus oder Blitzer melden geht jederzeit in der Charivari-App oder per WhatsApp 089 für München 57 95 5. Vielen Dank.
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0: 95.5 Charivari. Viel Good Music mit dem Andi Wenzel im Studio. Habt ihr die Bilder und Videos bei Instagram gesehen? Oder habt ihr am Wochenende das Flugzeug vielleicht selbst über München gesehen? Charivari-Moderator Tommy Bergelmeier, der sucht eine Wohnung. Was zur Hölle muss man in München Stadt und Land noch tun, um eine Wohnung zu finden? Wer hat sich ein Flugzeug gemietet mit Banner hinten dran und hat es über München fliegen lassen? Heute Morgen hat er bei Larissa Lannert live erzählt, wie es war. Und er sagt, die Reaktionen waren heftig.
1: Ja, die Reaktionen waren krass und tatsächlich nur positiv. Also die Leute haben gelacht, nach oben gezeigt, Fotos gemacht, Videos gemacht. Und ich habe dann von unten vom Marienplatz aus gesehen, verdammt, man kann meinen Namen gar nicht lesen. Den hatte ich drunter geschrieben. Also da stand Suche Wohnung ganz groß und drunter Tommy Bergelmeier. Das konnte man aber nicht lesen. Und ich hatte dann großes Glück, dass die Videos auf Social Media so viral gegangen sind, dass dann am Ende doch alle mitbekommen haben, wer hinter der Aktion steckt.
0: Und? Hat es was gemacht?
1: Ja, also so schnell ging es jetzt tatsächlich noch nicht. Ich habe einige Nachrichten bekommen, also über Instagram kam sehr, sehr viel rein. Aber ich bin am Wochenende jetzt noch nicht dazu gekommen, das mal auszusortieren. Das werde ich heute und die nächsten Tage machen. Und dann bin ich sehr gespannt, ob endlich eine bezahlbare Wohnung für mich dabei ist. Und halte euch natürlich auf dem Laufenden auf Instagram und auch hier.
0: Charivari-Moderator Tommy Bergelmeier lässt Flugzeug mit Banner über München fliegen, um auf die Wohnungsnot aufmerksam zu machen. Was für eine coole Idee.

0: 95.5 Charivari, viel Good Music am Montagnachmittag. Die Freibäder haben Sommerbilanz gezogen. In München sind so viele Leute zum Schwimmen gegangen wie seit über 10 Jahren nicht mehr. Dank des guten Wetters. Naja, ist ja klar. Also ihr könnt auch weiterhin natürlich zum Schwimmen gehen. Die meisten Bäder haben noch bis zum letzten Ferientag am 14. September geöffnet. Hinein!
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6: Ich bin Moritz Einzel. Cyberkriminalität ist Alltag, auch in Bayern. Laut Staatsregierung sind in wachsendem Umfang die Geheimdienste von 3 autoritären Staaten beteiligt. Die Zahl der Cyberangriffe aus Russland, China und Nordkorea nehme weiter zu, sagte Innenminister Herrmann in München. Was politisch motivierte Angriffe betreffe, seien die 3 Staaten eindeutig Hauptverursacher. Die gesetzlichen Pflegekassen warnen vor einem enormen Defizit. Schon im Oktober würden die Mittel nicht mehr reichen, um alle Pflegeleistungen zu finanzieren, so der Vorstandsvorsitzende des Spitzenverbandes Blatt. Er zog keine gute Bilanz des ersten Halbjahres.
7: Die Ausgaben sind im Vergleich zum Vorjahreszeitraum um 11% gestiegen, während die Beitragseinnahmen nur um 3,9% gestiegen sind. Und wenn Ausgaben 3-mal so stark steigen wie Einnahmen, dann ist das immer ein Problem.
6: Bis zum Jahresende sagt Blatt ein Defizit von 500 Millionen Euro voraus und das trotz eines Milliardendarlehens. Die Inflation in Deutschland ist im August erneut gestiegen auf 2,9%. Das hat das Statistische Bundesamt mitgeteilt. Hauptgrund sind gestiegene Ölpreise wegen des Iran-Kriegs. Auch Niedrigwasser im Rhein hat die Preise nach oben getrieben. Im Juli lag die Rate bei 2,8, im Juni bei 2,3%. Superstar Lionel Messi hat seine Karriere in der argentinischen Fußballnationalmannschaft für beendet erklärt. In einem emotionalen Statement in den sozialen Medien schrieb der 39-Jährige, die Entscheidung tue ihm in der Seele weh, es sei aber an der Zeit dafür. Messi bestritt 207 Länderspiele und erzielte 125 Tore. 2022 wurde er mit Argentinien Weltmeister. Die Titelverteidigung glückte im Juli in den USA knapp nicht. Das verlorene WM-Finale gegen Spanien war Messis letztes Länderspiel für Argentinien. Für seinen Verein Inter Miami wird er weiterhin auflaufen.
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6: In der Nacht ist es leicht bewölkt oder klar bei uns in Bayern. Die Temperaturen sinken auf 14 bis 8 Grad. Morgen entstehen nach sonnigem Beginn vor allem über den Bergen einige Quellwolken. Bis zum Abend gehen die aber wieder weg. Die Höchstwerte erreichen 20 bis 26 Grad. Auch von Mittwoch bis Freitag geht's weiter mit einem Mix aus Sonne und Wolken.
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6: Eine Meldung von der A3 Linz Richtung Passau zwischen Neuhaus am Inn und Passau Süd. 11 Kilometer Stau, 45 Minuten der Zeitverlust. Die B388 Eckenfelden Richtung Neuhaus am Inn zwischen Schweim und Unterschwärzenbach 2 Kilometer Stau, 17 Minuten mehr. Und in der Gegenrichtung zwischen Unterschwärzenbach und der Abzweigung Bad Birnbach 4 Kilometer Stau, 13 Minuten plus.
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2: Ich bin Moritz Einzel.

0: Bundeskanzler Merz ist nach Quedlinburg im Harz gereist. Dort unterstützt er den Wahlkampf von CDU-Ministerpräsident Schulze kurz vor der Landtagswahl am Sonntag in Sachsen-Anhalt. In Umfragen liegt die AfD in dem Bundesland klar vorne und kämpft um eine absolute Mehrheit. Vor diesem Hintergrund betonte Merz:
1: Sachsen-Anhalt darf kein Experimentierfeld für Wutbürger werden. Das geht am Ende zulasten der Menschen in Sachsen-Anhalt.
0: Zuvor war Merz auch schon in Kühlungsborn in Mecklenburg-Vorpommern und erntete dort von Gegnern Pfiffe. In Mecklenburg-Vorpommern wird am 20. September gewählt. Die gesetzliche Pflegeversicherung schlägt Alarm. Von Alarmstufe Rot. Bei den Finanzproblemen hat der Chef des zuständigen GKV-Spitzenverbandes Blatt gesprochen.
2: Nach unseren Berechnungen werden die Mittel der Pflegeversicherung voraussichtlich im Oktober aufgebraucht sein. Dann ist das Ende der Fahnenstange erreicht. Und die Einnahmen werden nicht mehr vollständig reichen, um die Pflegeleistungen voll zu finanzieren.
0: Blatt forderte die Bundesregierung auf, ihre geplante Pflegereform schnell anzugehen, die Kassen aber auch kurzfristig zu unterstützen. Mit dem neuen Schuljahr, das ja in rund 2 Wochen startet, haben Erstklässler in Bayern Rechtsanspruch auf Ganztagsbetreuung. Sorgen, dass es nicht genug Plätze gibt, müssen sich Eltern laut Sozialministerin Scharf nicht machen. Sie sagt, dass es bisher keine Beschwerden oder Klagen in diese Richtung gab. Auch fürs neue Kita-Jahr ab morgen sieht Scharf Bayern gut aufgestellt. Es ist eine Zeitenwende im Weltfußball. Superstar Lionel Messi hat mit 39 Jahren seinen Rücktritt aus der argentinischen Nationalmannschaft erklärt. Der achtmalige Weltfußballer verkündete seine Entscheidung via Social Media 6 Wochen nach der Niederlage im WM-Endspiel gegen Spanien. 2022 hatte Messi seine Nationalmannschaftskarriere mit dem WM-Titel in Katar gekrönt.
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0: In der Nacht ist es leicht bewölkt oder klar bei uns in Bayern. Die Temperaturen sinken auf 14 bis 8 Grad. Morgen entstehen nach sonnigem Beginn vor allem über den Bergen einige Quellwolken. Bis zum Abend gehen die aber wieder weg. Die Höchstwerte erreichen 20 bis 26 Grad. Auch von Mittwoch bis Freitag geht's weiter mit einem Mix aus Sonne und Wolken.
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0: Eine Meldung von der A3 Passau Richtung Nürnberg. Vorsicht, zwischen Iggensbach und Hengersberg liegen Reifenteile auf der Fahrbahn. A3 Linz Richtung Passau, zwischen Pocking und Passau Süd, 7 Kilometer Stau, 37 Minuten der Zeitverlust. A93 Regensburg-Weiden in beiden Richtungen, zwischen Regensburg-Nord und Regenstau, Vorsicht Rehe auf der Fahrbahn. Und auf der A96 München Richtung Lindau, zwischen Wangen-West und Neu-Ravensburg, ist nach einem Unfall die rechte Spur gesperrt.
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2: Ich bin Moritz Einzel. Bundeskanzler Merz ist nach Sachsen-Anhalt gereist, um CDU-Ministerpräsident Schulze im Wahlkampf zu unterstützen. Bei einem Besuch in Quedlinburg warnte Merz erneut eindringlich vor den Folgen einer möglichen AfD-Regierung für die wirtschaftliche Entwicklung Sachsen-Anhalts.
3: Und ich will das auch ausdrücklich sagen, es gibt zu den Wählerinnen und Wählern in Sachsen-Anhalt keine Brandmauer. Ich möchte diese Wählerinnen und Wähler gewinnen und wenn sie verloren gegangen sind, auch zurückgewinnen. Weil meine feste Überzeugung ist, dass wir etwas anzubieten haben und dass wir auch etwas vorzuweisen haben.
2: Sachsen-Anhalt dürfe kein Experimentierfeld.

0: Geld für Wutbürger werden, so Merz. In dem Bundesland ist am Sonntag Landtagswahl. Die Finanznot der Pflegeversicherung wird immer größer. Es herrsche Alarmstufe Rot, so der Vorstandschef des Spitzenverbandes der gesetzlichen Krankenkassen Blatt.
1: Die Pflegeversicherung wird bis Jahresende nochmals schätzungsweise eine 500 Millionen Euro brauchen, um stabil aufgestellt zu sein.
0: Schon im Oktober könnten die Einnahmen nicht mehr reichen, um alle Leistungen zu finanzieren, so Blatt. Bayern ist im Soll, was Ganztagsplätze für Erstklässler angeht. Nach den Worten von Sozialministerin Scharf gibt es in gut 2 Wochen zu Schuljahresbeginn keine größeren Betreuungslücken. Mit dem neuen Schuljahr startet der Rechtsanspruch auf einen Ganztagsplatz. Lionel Messi hat seinen Rücktritt aus der argentinischen Fußballnationalmannschaft bekannt gegeben. Der 39-jährige Superstar postete dazu ein Video in den sozialen Netzwerken. Argentinien war im Finale der Weltmeisterschaft vor 6 Wochen Spanien mit 0:1 nach Verlängerung unterlegen. Das war Messis letztes Länderspiel. Er wurde aber bereits 2022 Weltmeister.
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0: In der Nacht ist es leicht bewölkt oder klar bei uns in Bayern. Die Temperaturen sinken auf 14 bis 8 Grad. Morgen entstehen nach sonnigem Beginn vor allem über den Bergen einige Quellwolken. Bis zum Abend gehen die aber wieder weg. Die Höchstwerte erreichen 20 bis 26 Grad. Auch von Mittwoch bis Freitag geht's weiter mit einem Mix aus Sonne und Wolken.
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0: Eine Meldung von der A3 Linz Richtung Passau. Zwischen Pocking und Passau Süd 9 Kilometer Stau, 39 Minuten der Zeitverlust. A3 Frankfurt Richtung Würzburg. Zwischen Rohrbrunn und Marktheidenfeld 7 Kilometer Stau. Der Zeitverlust wird aktuell mit mehr als 2,5 Stunden angegeben. Und A96 München Richtung Lindau. Zwischen Bangen-West und Neu-Ravensburg. Nach einem Unfall ist hier die rechte Spur gesperrt.
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2: Ich bin Katrin Steinberger. Bundeskanzler Merz hat erneut eindringlich vor einer möglichen AfD-Regierung in Sachsen-Anhalt gewarnt. Bei einem Wahlkampfbesuch in Quedlinburg sagte Merz, Sachsen-Anhalt dürfe kein Experimentierfeld für Wutbürger werden.
3: Wenn dieses Land nicht mehr regierbar ist und wenn da möglicherweise die absolute Mehrheit einer rechtspopulistischen Partei am nächsten Montag feststehen sollte, dann werden internationale Investoren es sich dreimal überlegen, ob sie noch in Sachsen-Anhalt investieren.
2: Merz zeigte sich zuversichtlich, dass die CDU um Ministerpräsident Schulze bis zur Landtagswahl am Sonntag noch aufholen kann. Cyberangriffe aus Russland, China und Nordkorea auf bayerische Behörden und Unternehmen nehmen weiter zu. Das hat Innenminister Herrmann in München mitgeteilt. Die drei Staaten seien bei politisch motivierten Angriffen die Hauptverursacher. Die hybride Bedrohung durch Spionage, Sabotage und Desinformation habe ein nie gekanntes Ausmaß erreicht. Die Inflation in Deutschland ist im August wieder gestiegen auf 2,9%. Das hat das Statistische Bundesamt mitgeteilt. Hauptgrund sind gestiegene Ölpreise wegen des Irankrieges. Auch Niedrigwasser am Rhein hat die Preise nach oben getrieben. Fußball-Superstar Lionel Messi hat seinen Rücktritt aus der argentinischen Nationalmannschaft erklärt. Der 39-Jährige verkündete seine Entscheidung via Social Media 6

0: Wochen nach der 0:1 Niederlage nach Verlängerung im WM-Finale gegen Spanien. Moritz Einzel berichtet.
1: Es sei eine Entscheidung, die ihm tief im Inneren wehtue, schrieb Messi in einem emotionalen Statement. Aber er verstehe, dass die Zeit für seinen Rücktritt aus der Albiceleste gekommen sei. Bereits 2022 hatte Messi seine Nationalmannschaftskarriere mit dem WM-Titel für Argentinien gekrönt. Die Titelverteidigung gelang dieses Jahr zwar knapp nicht, dennoch bewies Messi mit 8 Toren beim Weltturnier in Nordamerika noch einmal seine außergewöhnlichen Qualitäten.
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0: Es ist leicht bewölkt oder klar bei uns in Bayern. Die Temperaturen sinken auf 14 bis 8 Grad. Morgen dann entstehen nach einem sonnigen Beginn, vor allem über den Bergen, ein paar Quellwolken, aber bis zum Abend gehen die wieder weg. Die Höchstwerte erreichen 20 bis angenehme 26 Grad. Und auch von Mittwoch bis Freitag geht's weiter mit einem Mix aus Sonne und Wolken.
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0: Der Blick auf die A3 Linz Richtung Passau. Zwischen Pocking und Passau Süd im Moment 5 Kilometer Stau. Es wird weniger, auch die Wartezeit im Moment noch 26 Minuten länger dauert. Eine Vollsperre beschäftigt uns auf der A81 Heilbronn Richtung Würzburg. Zwischen Osterburken und Boxberg. Eine Ölspur ist der Grund, verteilt auf allen Fahrspuren. Hier laufen gerade die Reinigungsarbeiten.
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3: Ich bin Katrin Steinberger. Der Digitalpakt 2.0 startet. Bundesbildungsministerin Prien hat die Vereinbarung unterschrieben. In den nächsten 5 Jahren gibt es 5 Milliarden Euro für die digitale Ausstattung der Schulen. Bund und Länder teilen sich die Kosten. Bezahlt werden zum Beispiel WLAN, Computer, Tablets, Schulserver und Lernplattformen. Auch die Fortbildung der Lehrkräfte wird gefördert. Wir bleiben beim Thema Schule. Bayern ist im Soll, was Ganztagsplätze für Erstklässler angeht. Nach den Worten von Sozialministerin Scharf gibt es in gut 2 Wochen zu Schuljahresbeginn keine größeren Betreuungslücken. Mit dem neuen Schuljahr startet der Rechtsanspruch auf einen Ganztagsplatz. Auch für den morgigen Start des neuen Kita-Jahres sei man gut gerüstet, betonte Scharf. Die gesetzliche Pflegeversicherung schlägt Alarm. Von Alarmstufe Rot bei den Finanzproblemen hat der Chef des zuständigen GKV-Spitzenverbands Blatt gesprochen.
4: Nach unseren Berechnungen werden die Mittel der Pflegeversicherung voraussichtlich im Oktober aufgebraucht sein. Dann ist das Ende der Fahnenstange erreicht. Und die Einnahmen werden nicht mehr vollständig reichen, um die Pflegeleistungen voll zu finanzieren.
3: Blatt forderte die Bundesregierung auf, ihre geplante Pflegereform schnell anzugehen, die Kassen aber auch kurzfristig zu unterstützen. Uli Hoeneß freut sich auf das erste Treffen mit Fußball-Bundestrainer Jürgen Klopp. Der Ehrenpräsident des FC Bayern hat sich mit dem neuen Coach der deutschen Elf verabredet. Für Hoeneß ist er die beste Lösung. Er hofft, dass Klopp die Vorschusslorbeeren auch erfüllt. In Hamburg wurde Hoeneß bei den Sportbild Awards für sein Lebenswerk geehrt.
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3: Es ist leicht bewölkt oder klar bei uns in Bayern. Die Temperaturen sinken auf 14 bis 8 Grad. Morgen dann entstehen nach einem sonnigen Beginn vor allem über den Bergen ein paar Quellwolken, aber bis zum Abend gehen die wieder weg. Die Höchstwerte erreichen 20 bis angenehme 26 Grad.

0: gemacht. Und auch von Mittwoch bis Freitag geht's weiter mit einem Mix aus Sonne und Wolken.
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0: Die A3 Linz Richtung Passau. Hier staust sich zwischen Pocking und Passau Süd auf 4 Kilometer. Viertelstunde Wartezeit im Moment. Dann eine Ölspur und Vollsperre deshalb auf der A81 Heilbronn Richtung Würzburg zwischen Osterburgen und Boxberg. Betrifft alle Fahrstreifen, hier laufen gerade die Reinigungsarbeiten.
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2: Ich bin Katrin Steinberger. Weltweit gibt es aktuell massive Probleme beim Microsoft Outlook und Microsoft 365. Millionen E-Mails kommen nicht an oder lassen sich nicht versenden, Logins schlagen fehl, Postfächer frieren ein. Ursache ist ein Fehler in der Cloud-Infrastruktur von Exchange Online. Nutzer sollen nichts umstellen und abwarten, raten Experten. Microsoft spielt gerade Updates aus, um das Problem zu beheben. Es war kein leichter Tag für Bundeskanzler Merz. Bei seinem ersten Wahlkampfauftritt in Ostdeutschland ist er teilweise ausgepfiffen und beschimpft worden. Passanten in Kühlungsborn bezeichneten ihn unter anderem als Pinocchio. Ronny Thorau hat die Einzelheiten.
3: Angesichts der schlechten Wahlumfragen aus Sicht der CDU und auch seiner persönlichen schlechten Beliebtheitswerte kommen die Pfiffe und Beleidigungen für Kanzler Merz nicht überraschend. Merz absolviert bisher auch eher kleinere Auftritte im Osten. Wohl auch, weil größere Auftritte den Spitzenkandidaten seiner Partei gar nicht so recht wären. Die CDU-Kandidaten distanzieren sich in ihrem Wahlkampf teilweise demonstrativ von der Berliner Regierungspolitik.
2: Ab heute läuft wieder der ADFC-Klimatest. Es können Radwege in den Gemeinden bewertet werden. In Bayern ist die Teilnahme online möglich. Bewertet werden zum Beispiel, ob die Wege breit genug sind oder Kreuzungen übersichtlich gestaltet sind. Erlangen hat in den letzten Jahren besonders gut abgeschnitten. Neu ist, dass diesmal auch die Meinung von Kindern und Jugendlichen besonders berücksichtigt werden. Es ist eine Zeitenwende im Weltfußball. Superstar Lionel Messi hat mit 39 Jahren seinen Rücktritt aus der argentinischen Nationalmannschaft erklärt. Der achtmalige Weltmeister verkündete seine Entscheidung via Social Media 6 Wochen nach der Niederlage im WM-Endspiel gegen Spanien. 2022 hatte Messi seine Nationalmannschaftskarriere mit dem WM-Titel in Katar gekrönt.
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2: Es ist leicht bewölkt oder auch klar bei uns. Die Temperaturen liegen im Moment bei 14 bis 8 Grad. Heute tagsüber dann entstehen nach einem sonnigen Beginn vor allem über den Bergen noch ein paar Quellwolken. Aber bis zum Abend sind die auch wieder weg. Die Höchstwerte klettern auf 20 bis 26 Grad. Und auch morgen bis Freitag geht es weiter mit einem freundlichen Mix aus Sonne und Wolken.
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2: Eine Meldung gibt's von der A3 Nürnberg-Würzburg. Bitte Vorsicht in beide Richtungen. Höhe Erlangen-West. Hier sind Personen auf der Autobahn unterwegs.

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2: Ich bin Katrin Steinberger. Millionen Microsoft-User können aktuell ihre E-Mails nicht checken. Betroffen davon sind Unternehmen, aber auch private User. Microsoft hat Probleme beim Senden und Empfangen von E-Mails schon bestätigt. Innerhalb kurzer Zeit sind am Abend zehntausende Beschwerden auf Störungsportalen im Netz eingegangen. IT-Experten raten betroffenen Usern, lokale Einstellungen am Computer unverändert zu lassen. Wann weltweit wieder alles funktioniert, ist noch unklar. Die Geldsorgen bei Eltern in Deutschland nehmen zu. 27% fürchten, bald nicht mehr genug für die wichtigsten Dinge wie Essen oder Heizen zu haben. Vor einem Jahr waren es laut einer Umfrage von Save the Children noch 15%. Viele müssen bei Hobbys, Ausflügen oder Urlaub sparen. 83% wünschen sich entschiedenere Maßnahmen der Politik gegen Kinderarmut. Cyberkriminalität gehört in Bayern inzwischen zum Alltag. Vor allem aus Russland, China und Nordkorea steigt die Zahl der Attacken. Das teilte Bayerns Innenminister Herrmann in München mit. Die Bedrohung durch Spionage, Sabotage, Desinformation und Hackerangriffe habe ein nie gekanntes Level erreicht, so der Minister. Die Polizei hatte letztes Jahr knapp 50.000 Fälle von Cyberkriminalität registriert. Für dieses Jahr rechnet man mit einem weiteren Anstieg. Tennis-Superstar Carlos Alcaraz hat bei seinem Comeback einen souveränen Sieg hingelegt. Nach einer längeren Verletzungspause hat er sein Erstrundenspiel bei den US Open gegen den Russen Roman Zafiulin mit 6:4, 6:4 und 6:4 gewonnen. Für den Spanier war es das erste Spiel nach mehr als 4 Monaten. Wegen einer Blessur am Handgelenk musste er länger aussetzen. Alexander Zverev muss morgen in Runde 1 gegen den Italiener Lorenzo Sonego ran.
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2: Es ist leicht bewölkt oder auch klar bei uns. Die Temperaturen liegen im Moment bei 14 bis 8 Grad. Heute tagsüber dann entstehen nach einem sonnigen Beginn vor allem über den Bergen noch ein paar Quellwolken, aber bis zum Abend sind die auch wieder weg. Die Höchstwerte klettern auf 20 bis 26 Grad und auch morgen bis Freitag geht es weiter mit einem freundlichen Mix aus Sonne und Wolken.
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2: Wir schauen auf die A9 Berlin Richtung Nürnberg. Zwischen Münchberg Nord und Münchberg Süd im Moment die Richtungsfahrbahn gesperrt nach einem Unfall. Und in der Gegenrichtung im Moment die A9 auch voll gesperrt zwischen Münchberg Süd und Münchberg Nord, weil hier ein Rettungshubschrauber landen muss.
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2: Ich bin Katrin Steinberger. Weltweit gibt es seit dem Abend Probleme bei Microsoft. Viele Nutzer können sich nicht einloggen, keine Mails verschicken oder empfangen. Betroffen sind sowohl Unternehmenskunden von Microsoft 365 als auch private User des E-Mail-Dienstes Outlook. Ursache ist ein Fehler in der Cloud von Microsoft. Techniker arbeiten daran. Experten raten, am besten nichts am eigenen Computer verstellen. Wann alles wieder läuft, ist noch unklar. Die Bahn setzt ab heute das neue Alkoholverbot stufenweise an ihren Bahnhöfen um. Der Konzern erhofft sich dadurch unter anderem mehr Sicherheit für Fahrgäste und Beschäftigte. Es gibt aber auch Kritik an dem Verbot. Thomas Bremser fasst zusammen.
3: Teilweise gilt das auch schon auf dem Vorplatz. Aber mitnehmen kann ich Alkohol nach wie vor, sagt Bahnsprecherin Anja Bröker.
4: Wenn man eine Flasche Wein zum Beispiel in der Tasche hat, die verschlossen ist, dann ist das nach wie vor natürlich möglich. Aber was wir nicht wollen, ist, dass offen Alkohol konsumiert wird an den Bahnhöfen. Damit machen wir jetzt Schluss.
3: In Bahnhofskneipen und im ICE wird noch Alkohol ausgeschenkt. Auch eigene Flaschen oder Dosen darf ich in den Fernzügen trinken. In Regionalbahnen ist schon jetzt Alkohol teilweise verboten.
2: Ingolstadt testet im Alltag zum ersten Mal KI im Amt für Ausländerwesen und Migration. Die Software prüft Anträge auf einen befristeten Aufenthaltstitel, sortiert die Unterlagen und bereitet alles für die Sachbearbeitung vor. Fehlen Dokumente, erstellt die KI einen Entwurf für ein Nachforderungsschreiben. Die Verantwortung bleibt aber beim Fachpersonal, betont die Stadt. Bewährt sich die Technik, will Ingolstadt sie für weitere Anträge nutzen. Uli Hoeneß freut sich auf das erste Treffen mit Bundestrainer Jürgen Klopp. Der Ehrenpräsident des FC Bayern München hat sich mit dem neuen Coach der DFB-Elf verabredet. Für Hoeneß ist er die beste Lösung. Er hofft, dass Klopp die Vorschusslorbeeren auch erfüllt. In Hamburg wurde Hoeneß bei den Sport-Bild Awards für sein Lebenswerk geehrt.
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2: Es ist leicht bewölkt oder auch klar bei uns. Die Temperaturen liegen im Moment bei 14 bis 8 Grad. Heute tagsüber dann entstehen nach einem sonnigen Beginn vor allem über den Bergen noch ein paar Quellwolken, aber bis zum Abend sind die auch wieder weg. Die Höchstwerte klettern auf 20 bis 26 Grad und auch morgen bis Freitag geht es weiter mit einem freundlichen Mix aus Sonne und Wolken.
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2: Kurzer Blick auf die A3 Würzburg Richtung Frankfurt. Zwischen Hößbach und Goldbach eine ungesicherte Unfallstelle. Die rechte Spur ist blockiert, hier liegen Gegenstände auf der Autobahn. Mehr Sorgen bereitet uns gerade die A9 Berlin Richtung Nürnberg. Zwischen Münchberg Nord und Münchberg Süd eine Vollsperre im Moment. Hier ist ein Unfall passiert, 3 Fahrzeuge sind beteiligt. Ortskundige Autofahrer werden gebeten, das Gebiet weiträumig zu umfahren. Auch in der Gegenrichtung ist die Autobahn im Moment gesperrt. Hier ist ein Rettungshubschrauber im Einsatz.
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